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1: Hallo zusammen, hier ist wieder Frank Fleming mit seiner Musikkiste. Und nachdem wir uns in einer der letzten Ausgaben mit den Anfängen des Ostrock in den Jahren 1960 bis 1967 beschäftigt haben, soll es heute um die Jahre 1968 bis 1970 gehen. Um es gleich mal vorwegzunehmen, auch aus dieser Zeit existiert für meinen Geschmack nicht allzu viel Hörenswertes aus eigenen Landen. Im Jahr des Einmarsches russischer Panzer in die benachbarte CSSR und der Niederschlagung des sogenannten Prager Frühlings gilt in der DDR nach wie vor das von 1965 ausgesprochene Beatverbot. Von eben dieser Stagnation zeugt dann auch eine 1968er Amiga-LP mit dem verheißungsvollen Titel »Das zündet, Tanzmusik für junge Leute«, welche jedoch durchweg altbacken, belanglos und leider ohne zündende Ideen ist. Luise Mirsch, Urgestein und verdienstvolle Rundfunkproduzentin, berichtet über die Anfänge von Rockmusikproduktionen. Zitat: Meine erste Popproduktion machte ich mit dem Horst Krüger Sextett. Das war 1968. Damals war es durchaus ungewöhnlich, dass ein Redakteur zu den Produktionen ging. So ging es aber los. Hören wir also zum Einstieg das ein wenig an die Bee Gees oder Tremolos erinnernde Stück des Horst Krüger Sextetts mit »Hast du vielleicht geweint?«

Einigermaßen auf der Höhe der Zeit befinden sich die Produktionen von Illesch und Omega aus Ungarn, die 1968 ihre ersten LPs veröffentlichen dürfen. Wirklich bemerkenswerte Stücke sind jedoch noch nicht enthalten. Wenden wir uns somit dem letzten Jahr des Beat-Jahrzehnts 1969 zu. Bei Amiga erscheint erneut nur altbackene Schlagermusik, nichts Rockiges. Aber weiter östlich geht's endlich zur Sache. Genannt seien hierbei Czesław Niemen und die Roten Gitarren aus Polen, die Bands Burgundy, Illesch, Zsuzsa Konz sowie die bereits 1962 gegründeten Omega. Diese hören wir nun mit einem echt losgehenden Rocksong von ihrer zweiten LP aus dem Jahre 69. Hier sind Omega mit Unterbrochenes Konzert.

Ihr hört Franks Musikkiste mit Musik aus den Jahren 1968 bis 70, jenseits des Eisernen Vorhangs und, wenn auch die Produktion eigener Stücke noch weit hinter der Qualität der großen Vorbilder hinterherhinkt, war jedoch das Lebensgefühl im Live-Betrieb auf der Höhe der Zeit. Peter Cäsar Gläser berichtet aus dieser Zeit, Zitat, um 1968 schwappte die Hippie-Welle auf die DDR über, schlug die Revolutionierung von Lebensweise durch. Es brach eine richtige Sehnsucht nach Freiheit und Freizügigkeit aus. Dinge wie Gruppensex wurden ausprobiert, Toleranz in Miteinander umgehen geübt. Ich habe damals beim Tanzen selten Schlägereien erlebt. Die Leute haben sich gut vertragen. Sie wollten sich leiden können, wollten sich lieben. Das war halt in. Es war eine sehr schöne, emotionale, aber auch total verrückte Zeit. Überhaupt die heißeste Zeit, die ich je miterlebt habe. Völlig ausgeflippt und exzessiv. Leute haben sich auf dem Saal die Klamotten vom Leib gerissen und haben wie wild gesoffen. Nun entblößt er seinen rechten Knöchel und zeigt eine Narbe. Hier hat mich ein Mädchen gebissen, als ich mit meiner Gitarre gerade am Bühnenrand gestanden habe. Die war in absoluter Ekstase, nicht mehr zu bremsen. Zitat Ende. Etwas ruhiger geht es nun mit der polnischen Band Rote Gitarren weiter. Ihr Titel Anna Maria stammt im Original von 1968 und wurde nochmals in Deutsch eingesungen und von der Hörerschaft der DDR im Jahre 1970 auf Platz 16 gewählt.

0: roten Gitarren mit Anna Maria. Die Polen und die Ungarn haben es uns also vorgemacht. Rockmusik in der Muttersprache war machbar und kam auch an. Es musste also nicht unbedingt in Englisch gesungen werden. Ab 1969 darf dann auch im sogenannten Untergrund, das heißt auf den Tanzsälen der DDR, wieder gerockt werden. Belege hierfür sind die Neugründungen von Bands wie der Klaus-Renft-Kombo, dem Joko-Dave-Sextett, den Pudis, dem Dresden-Sextett, der Gruppe Elektra oder der Nautix. So entstehen beim Rundfunk erste Produktionen.
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0: Nachdem wir uns in einer der letzten Ausgaben mit den Anfängen des Ostrock in den Jahren 1960 bis 1967 beschäftigt haben, soll es heute um die Jahre 1968 bis 1970 gehen. Die Musik, die gerade im Hintergrund läuft, stammt vom Dresden-Sextett und ist ein Instrumental mit dem Titel Wo Tilly.

Ihr hört Franks Musikkiste. Die Produzentin Luise Mürsch berichtet aus diesen Tagen über die Talentesuche, Zitat, wir organisierten in den Sendesälen oder den Kulturhäusern sogenannte Vorspiele. Und dadurch stießen wir eben auf die ersten Gruppen. Das war zum Beispiel in Greifswald das Baldi-Quintett mit Wolfgang Ziegler an der Spitze. In Weimar hörten wir die Nautics, später Kehrt und Bayon. Und in Dresden hörten wir das Dresden-Sextett. Davon kriegte wiederum Elektrawind. Und Modern Soul, das wurde dann bei uns auch produziert. Sogar das Fernsehen der DDR beteiligte sich mit insgesamt 8 von Ende 69 bis Mitte 72 in unregelmäßigen Abständen ausgestrahlten Sendungen unter dem Titel Die Notenbank an der Popularisierung deutschsprachiger Rockmusik. Neben musikalischer Originalität und Beherrschung der Instrumente machte man allerdings deutsche Texte zur Bedingung, was vielen Bands zunächst zuwider war. Eigentlich, so die landläufige Meinung, ging Beatmusik in Deutsch gar nicht. Dass es dann doch ging, beweisen die vielen von Gerulf Panach, Kurt Demmler, Wolfgang Tilgner, Ingeborg Branoner, Jan Witte, Bernd Maywald, Joachim Krause und andere geschriebenen Texte für die Bands in den 70er Jahren. Auch Coverversionen mit deutschen Texten wurden produziert. So hören wir nun die Band Alexanders mit ihrem damaligen Sänger Herbert Dreilich und einer Komposition von Crosby, Stills, Nash & Young mit dem bezeichnenden deutschen Titel Hoffnung.

Mit dem Start der ersten Wertungssendung Franks Beatkiste auf Deutschlandradio Stimme der DDR und der Radio DDR Tippparade bestand ab 1970 für den ostdeutschen Beatfan die Möglichkeit, als Kartenschreiber seinen Lieblingstitel wöchentlich zu wählen. 1970 platzierten sich demnach 16 verschiedene Interpreten bzw. Bands, davon 5 aus den sogenannten Bruderländern, in den Top 50. Hit des Jahres wurde Thomas Natschinskis Schlager Mokkamilch-Eisbar, den wir ja bereits schon mal vorgestellt hatten. Die erfolgreichste Band des Jahres 1970 war jedoch Elektra mit 7 Platzierungen, gefolgt von den polnischen Bands Rote Gitarren und den Skalden aus Krakau. Weiterhin gelistet sind Illisch und Zsuzsa Konz aus Ungarn, sowie aus der DDR die 1960er Jahre Bands von Theo Schumann, Horst Krüger, den Klosterbrüdern, dem Modern Septett, Henry Kotowski, Heinz-Jürgen Gottschalk und Wolfgang Ziegler. Meine persönliche Nummer 1 des Jahres 1970 möchte ich am Ende der heutigen Musikkiste präsentieren. Es ist das Mädchen mit Perlen im Haar, komponiert von Gábor Presser mit seiner damaligen Band Omega in Ungarisch, in Englisch und in Deutsch eingesungen. Es existieren 2 weitere deutsche Coverversionen von Elektra sowie Frank Schöbel als Schreib es mir in den Sand. Auch eine englische Version gibt es von den Scorpions. Die heißt dann White Dove. Hören wir nun also Omega mit Mädchen mit Perlen im Haar.

0: Welch eine Hymne. Das waren Omega mit dem Hey Jude des Ostrocks. Das Mädchen mit Perlen im Haar. Und das war's auch schon für heute in der Musikkiste. Mit Musik aus den Jahren 1968 bis 1970. Euch allen eine gute Zeit. Euer Frank.
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1: Das waren Zeiten, als wir

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1: Seit dem Jahr 2002 sorgt der Schauspieler Jan-Josef Liefers in der Rolle des ermittelnden Tatortprofessors Karl Friedrich Birne für Recht und Ordnung. Dass der gebürtige Dresdner neben seinen TV-Aktivitäten aber auch noch als Bandleader durch die Lande zieht, das wissen nur wenige. Bevor Jan-Josef Liefers zum ersten Mal als Tatortermittler in Erscheinung tritt, fällt bereits der Startschuss für sein musikalisches Nebenprojekt namens Oblivion, als 1999 die Single Jack's Baby zum gleichnamigen Fernsehfilm erscheint. Nach den beiden Coveralben Soundtrack meiner Kindheit Volume 1 und 2, auf denen die Band Songs covert, mit denen Jan-Josef Liefers in der DDR aufgewachsen ist, wird es ruhiger um das Sextett. Nachdem sich herausstellt, dass eine kalifornische Death-Metal-Band sich den Namen Oblivion bereits im Jahr 2006 schützen ließ, änderten die Herren Liefers und Co. den Bandnamen in Radio Doria, unter welchem sie dann im Sommer 2014 ihr Album Die freie Stimme der Schlaflosigkeit veröffentlichten. Und jetzt besten Stereo-Empfang beim Hören von Radio Doria mit ihrem Titel Das Weiße Haus bis zum letzten Ton ausgespielt.

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1: Ein reicher Mann packt in einen Korb seinen Müll und gibt ihn einem armen Mann. Der arme Mann lächelt und geht mit dem Korb davon. Er leert den Korb, er reinigt ihn, dann füllt er ihn mit wundervollen Blumen. Damit geht er zu dem reichen Mann und überreicht ihm den Korb mit den Blumen. Der Reiche staunt nicht schlecht und fragt: Warum bringst du mir diesen Korb voller Blumen, wo ich dir doch nur Müll gegeben habe? Der arme Mann entgegnet: Weil jeder das gibt, was er im Herzen hat. Wer ehrlich zu sich selber ist, muss erkennen: Hin und wieder kommt schon etwas Gutes aus meinem Herzen, aber ich kenne auch das andere. Und das macht mir Not. Dass so viel Schlechtes aus meinem Herzen kommt, ich muss bekennen, dass es stimmt, was bereits auf den ersten Seiten der Bibel steht. Das Trachten des menschlichen Herzens ist böse von Jugend auf. Es gibt aber in Sachen Herz dennoch ein wunderbares Angebot, das Gott macht. In der Bibel ist zu lesen: Ich will euch ein neues Herz und einen neuen Geist in euch geben und will das steinerne Herz aus eurem Fleisch wegnehmen und euch ein fleischernes Herz geben. Dieser Tausch ist bei Jesus Christus übrigens möglich. Denn wegen der harten, steinernen Herzen hat er gelitten, deshalb ist er am Kreuz gestorben.
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1: Russland steckt hinter der Drohnenattacke am Flughafen Leipzig-Halle. Das hat die Bundesregierung bereits klar gesagt. Die Ermittlungen führen direkt zum Militärgeheimdienst GRU, berichtet die Welt am Sonntag. Demnach wurde ein Agent identifiziert, der die Operation organisiert haben soll. Verstöße gegen die Mietpreisbremse sollen in Zukunft härter bestraft werden. Das hat Bundesjustizministerin Hubich den Funke-Zeitungen gesagt. Ein Gesetzentwurf dazu wird gerade im Bundestag beraten. Lisa Schwarzkopf.
2: Die Mietpreisbremse soll dafür sorgen, dass es auch für Leute mit weniger Geld noch möglich ist, einigermaßen bezahlbare Wohnungen zu finden. Aktuell ist es bei Verstößen in der Regel so, dass Vermieter nur die zu viel gezahlte Miete zurückzahlen müssen. Doch das reicht der SPD-Politikerin nicht aus. Wenn Vermieter zu viel kassieren, sollen sie künftig auch mit Bußgeldern bestraft werden können. Aus Sicht von Hubich gibt es noch zu viele Möglichkeiten, die Mietpreisbremse auszuhebeln.
1: Auf Kanzler Merz prasselt immer mehr Kritik aus den eigenen Reihen ein. Aus der CDU gibt es nach dem AfD-Erfolg bei der Landtagswahl in Sachsen-Anhalt laute Forderungen nach einer Kurskorrektur. Daniel Bornberg mit einigen Beispielen.
3: Der Chef des CDU-Arbeitnehmerflügels Radke warf Merz vor, mit Äußerungen regelmäßig das halbe Land gegen sich aufzubringen. Unionsfraktionsvize Müller sagt, weniger versprechen, mehr umsetzen. Die sächsischen CDU-Kreisverbände fordern eine schonungslose Analyse der aktuellen Situation und ein Umsteuern beim Kurs. Und der Spitzenkandidat der CDU in Mecklenburg-Vorpommern geht auf Distanz zu Merz. Peters will im Wahlkampf nicht mehr mit dem Kanzler auftreten.
1: Dresdner Wissenschaftler untersuchen derzeit den Urknall vor fast 14 Milliarden Jahren. Sie wollen wissen, was bei der Entstehung der Materie genau passiert ist und wie sich dann später Sterne und Planeten gebildet haben. An der TU wurde extra ein neues Forschungsgerät in Betrieb genommen. Bisher ist nur ein kleiner Teil der Materie erforscht, sagt Astrophysiker Steffen Turkert.
4: All diese Materie besteht aus dem, was wir kennen. Wasserstoff, Helium, Lithium, Beryllium, Bor, das gesamte Periodensystem der Elemente. Das macht aber nur 5% aus, von dem wir wissen, dass es das an Energie und Materie im Universum gibt. 95% nennen wir dunkle Energie und dunkle Materie und da haben wir noch sehr, sehr, sehr viel zu tun, um zu verstehen, woraus das eigentlich gemacht ist.
1: Im Topspiel des Bundesliga-Samstags treffen heute Abend der 1. FC Köln und Werder Bremen aufeinander. Tabellenführer Augsburg spielt bereits am Nachmittag gegen Leverkusen. Außerdem gibt es die Duelle Dortmund-Paderborn, Hoffenheim-Stuttgart, Freiburg-Gladbach und Mainz-Frankfurt. 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
0: Das Wetter bis morgen.
6: Wechselnd bis stark bewölkt, aber trocken, so geht es durch den Samstagnachmittag. Aktuell liegen die Temperaturen bei Werten zwischen 16 und 21 Grad in der Region. Am Abend und in der Nacht, da bleibt es weiter dicht bewölkt, aber meistens niederschlagsfrei. Die Luft kühlt sich dann auf Werte zwischen 11 und 6 Grad ab und der Wind weht dazu nur schwach aus Südwest. Morgen am Sonntag bewölkt und gebietsweise Regen. Dazu gibt es dann Tageshöchsttemperaturen mit Werten zwischen 16 und 21 Grad in der Region. Und noch die Aussichten für die kommenden Tage. Am Montag bewölkt, aber meistens trocken. Am Dienstag zunehmend freundlicher bei kaum geänderten Temperaturen.
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6: Der aktuelle Verkehrsservice hier bei Radio Erzgebirge RSA. Derzeit keine Störungsmeldungen für unser Sendegebiet. Allen eine gute Fahrt.
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1: Mit Herbert Wilde am Mikrofon. Ich grüße Sie recht herzlich, Ihnen einen schönen Samstagnachmittag. Radio Erzgebirge RSA ist in der Region unterwegs. Wir sind auf Herztour heute noch einmal am Filzteich zum Abbaden. An diesem 12. September findet das traditionelle Drachenbootrennen statt und dazu gibt es ein ganz besonderes Familienfest, das nennt sich Silberstrom, Drachen und Wikinger. Dazu treffen wir in den kommenden beiden Stunden interessante Gesprächspartner. Ihnen allen einen schönen Samstagnachmittag.

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1: Radio Erzgebirge, RSA ist auf Herztour am Vilsteich. Da gibt es heute das Abbaden, das Drachenbootrennen und Silberstrom, Drachen und Wikinger. Ein riesengroßes Fest. Es sind unglaublich viele Leute da, ja. Und unter den Leuten natürlich der Bürgermeister von Schneeberg, Ingo Seifert. Ein herzliches Glück auf.
2: Glück auf allen Hörern vom Radio Erzgebirge.
1: Ingo, ihr kommt ja dieses Jahr überhaupt nicht raus aus dem Feiern. Also es ist ja für euch, für die Stadt Schneeberg, für die Bergstadt ein wirklich, naja, erfolgreiches Jahr gewesen. Kann man schon so sagen, oder?
2: Also das kann man wirklich auch mit Stolz sagen. Das Festjahr 555 Jahre Bergstadt Schneeberg ist, ich sag mal, vielleicht ein bisschen ruhig angelaufen, aber spätestens seit der Festwoche sind alle im Feiermodus und wir kommen aus dem Modus einfach auch nicht raus. Ist auch gut so, weil ich denke, gerade bei den ganzen Veränderungen rings um uns rum ist es ganz wichtig, dass du diese Momente, diese Feste einfach hast, die Leute brauchen, um mal abzuschalten, mal runterzufahren und einfach nur Mensch zu sein.
1: 555 Jahre, das feiert man ja normalerweise nicht, aber es war für euch eigentlich ein guter Anlass. Ja. Ihr habt ja mehrere Ereignisse in dieses Fest eingebunden.
2: Also wir haben alles, was dieses Jahr an Jubiläen hat, in dieses Fest eingebunden. Also 555 konnten wir nicht feiern wegen Corona damals. Das haben wir gesagt, wir machen 555. Da rein fällt der 530. Bergsteigtag, 35 Jahre Stadtwerke. Also da kommen ganz, ganz viele Jubiläen. Deswegen sagen wir, kommen ja aus dem Feiern gar nicht mehr raus.
1: Tradition und Zukunft treffen sich in Schneeberg ganz besonders. Wie bist du selbst zufrieden mit der Entwicklung der Stadt an sich?
2: Also ich muss mal ganz ehrlich sagen und auch Hand aufs Herz, ich bin in den letzten Jahren mit der Entwicklung von Schneeberg sehr, sehr, sehr zufrieden. Wir haben mit dem, was wir können, mit den Mitteln, die wir haben, ich denke, dass das Beste draus gemacht. Und das ist auch die Resonanz, das widerspiegelt aus der Stadtverwaltung ganz, ganz viele Einwohner unserer Stadt. Und wie gesagt, es erfüllt uns mit unheimlich viel Stolz. Und ich denke, wenn wir gerade auf diesen Erfahrungen aus den letzten Jahren wieder weiter aufbauen können, noch ein Stück näher zusammenrücken, dann sehe ich auch für die Zukunft nicht schwarz.
1: Steht ja immer wieder die Frage, wie entwickelt sich der Wirtschaftsstandort? Bildungsstandort seid ihr ja ohnehin.
2: Also wir sind Bildungsstandort und wir wollen uns, das war so ein bisschen meine Devise, wo ich angefangen habe als Bürgermeister, auch zur Kreativstadt entwickeln, weil wir darin unheimliches Potenzial sehen, nicht nur sehen, sondern in der Stadt auch so viel Potenzial auch haben. Und das ist uns wichtig und das wollen wir die nächsten Jahre noch stärken. Kreativwirtschaft, Tourismus, das ist das, auf was wir bauen. Denn der Wirtschaftsstandort war Schneeberg noch nie so richtig. Aber auch Tourismus und Kreativwirtschaft ist, sag mal, ein Zweig, den es wirklich, den man wirklich untermauern und unterstützen muss, weil da steckt ganz viel Potenzial drin.
1: Man muss nah an den Bürgern sein, ja. Die Zeit fordert das ganz einfach. Was sagen die Schneeberger selbst?
2: Also wie gesagt, die Schneeberger, die sind sehr ehrlich mit mir, das ist auch ganz wichtig, aber diese Ehrlichkeit, denke ich, muss man sich auch erarbeiten und ich spüre in vielen Gesprächen viel Stolz auf die Stadt. Das ist gut, das ist eine gute Entwicklung und ich bin auch offen für jegliche Kritik, sofern sie sachlich rübergebracht ist, sofern sie auch, ich sag mal, richtig ist. Und ich denke, das ist genau meine Devise und damit fahren wir in Schneeberg seit den letzten Jahren sehr, sehr gut.
1: Vielleicht hat sich auch die Region um Schneeberg herum so ein bisschen zum Tourismus-Hotspot entwickelt. Ja. Ich glaube auch, die Ereignisse jetzt eben rund um die Jubiläen in der Montanregion Erzgebirge Gruschenhoche haben dazu beigetragen.
2: Ja, auf jeden Fall. Und das, wie ich es ja schon gesagt habe, ne, Tourismus, der ruht noch ein kleines bisschen, der könnte noch stärker sein. Deswegen wollen wir das gerne nochmal ansetzen. Weil jeder, der da ist, ich habe jetzt gerade wieder, wir haben die Partnerstädte aus Herten, aus Jachimov, aus Veresecas in Ungarn. Und die kommen alle hierher und sagen, wie wunderschön, wie herrlich ist denn das bei euch, eure Gegend, eure Wälder, eure Berge und vor allem aber auch die Herzlichkeit der Menschen. Und das ist das Gute und da müssen wir mehr Potenzial draus schöpfen.
1: Wir haben ja heute ein ganz besonderes Plus, blauer Himmel und Sonnenschein, wie bestellt.
2: Also es klingt überheblich, weil ich sage, wir haben es bestellt, aber wir haben es einfach verdient, sage ich immer.
1: Ja, zum Drachenbootrennen selbst. Ihr tretet als Team wieder an. Habt ihr was zu verteidigen? Den guten Ruf natürlich. Ja,
2: die Amtsschwimmer haben immer einen guten Ruf zu verteidigen und wir haben uns als Ziel gesetzt, jedes Jahr vielleicht einen Platz besser zu sein. Und ich muss mal ganz ehrlich sagen, wir haben ein Rennen hinter uns, das haben wir souverän gewonnen. Wir waren noch nie so gut. Also ich habe große Hoffnung, dass wir dieses Jahr irgendwas reißen. Also drückt uns die Daumen.
1: Es ist ja nicht so einfach für die Drachenboot-Teams. Trainingsmöglichkeiten gibt es so gut wie gar nicht. Nee. Aber zumindest muss man im gleichen Boot sitzen und die gleiche Richtung einschlagen.
2: Ja. Also wir sitzen alle in einem Boot, die gleiche Richtung, ja, gibt der Rudermann vor. Und das Wichtigste ist eigentlich, du musst im Takt bleiben. Das ist das. Das hat der Rudermann auch vorhin gesagt, ihr müsst eigentlich nur im Takt bleiben und dann habt ihr auch Tempo. Und das hat wunderbar geklappt beim ersten Mal und ich hoffe, dass es beim nächsten Mal weitergeht. Darauf trinke ich jetzt noch so ein Viertel tschechisches Bier, damit die Koordination noch besser wird.
1: Der Amtsschimmel reitet ja über den Filzteich. Ich danke dir ganz ein herzliches Glück auf.
2: Ja, Glück auf an alle Hörer. Glück auf aus Schneeberg. Danke.
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1: Herzlich willkommen. Heute schauen wir mal zurück auf die größte Messe für Unterhaltungselektronik und weiße Ware, die IFA. Wir sprechen über Internetrouter und stellen eine ganz besondere Kamera vor. Aber natürlich haben wir auch heute...
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0: Das Wetter bis morgen.
3: Wechselnd bis stark bewölkt, aber trocken, so geht es durch den Samstagnachmittag. Aktuell liegen die Temperaturen bei Werten zwischen 16 und 21 Grad in der Region. Am Abend und in der Nacht, da bleibt es weiter dicht bewölkt, aber meistens niederschlagsfrei. Die Luft kühlt sich dann auf Werte zwischen 11 und 6 Grad ab und der Wind weht dazu nur schwach aus Südwest. Morgen am Sonntag bewölkt und gebietsweise Regen. Dazu gibt es dann Tageshöchsttemperaturen mit Werten zwischen 16 und 21 Grad in der Region. Und noch die Aussichten für die kommenden Tage. Am Montag bewölkt, aber meistens trocken. Am Dienstag

0: zunehmend freundlicher bei kaum geänderten Temperaturen.
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0: Der aktuelle Verkehrsservice hier bei Radio Erzgebirge RSA. Derzeit keine Störungsmeldungen für unser Sendegebiet. Allen eine gute Fahrt.
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1: Radio Erzgebirge RSA ist auf Herztour am Vilsteich. Hier findet das Drachenbootrennen statt. Eine traditionelle Veranstaltung. Nun spreche ich überhaupt kein Ungarisch, aber die Partnerstadt von Schneeberg ist da. Und bei mir am Mikrofon ist das Solan. Ein herzliches Glück auf.
2: Glück auf.
1: Solan, aus welcher Stadt kommt ihr?
2: Wir kommen aus Vereshegyház, aus Ungarn.
1: Wie seid ihr zu dieser Partnerschaft gekommen? Weißt du was darüber?
2: Diese Partnerschaft dauert seit 1998, also knapp 30 Jahre. Vorher wurde es festgestellt und seit dann halten wir den Kontakt miteinander.
1: Ihr kommt mit Regelmäßigkeit hierher, ja, genau, ins Erzgebirge. Was ist für euch interessant an diesem Wettbewerb?
2: In diesem Wettbewerb alles. Die Laune, diese ganze Veranstaltung ist so, wie kann ich es erklären? Also einfach gut. Wir fühlen uns sehr gut. Wir kämpfen gegeneinander ohne Kampf. Also wir sind Freunde, wir sind eine große Familie. Trotzdem kämpfen wir gegeneinander mit Freunden.
1: Eure Mannschaft, was sind das für Menschen? Wo kommen die her?
2: In unserer Mannschaft gibt es viele verschiedene Menschen aus der Stadt Vereshegyház, nicht nur aus Verwaltung. Drin gibt es auch Verwaltung, Sportvereine, normale Einwohner auch.
1: Bist du schon öfter hier gewesen? Wie oft bist du schon hier dabei gewesen?
2: Gott sei Dank, etwa 12 Mal bin ich hier oder so ähnlich, weiß nicht, habe nicht gesammelt. Ja, jedes Jahr, weil ich der Dolmetscher unserer Delegation bin.
1: Da entstehen tatsächlich auch Freundschaften, oder?
2: Ja, echte Freundschaften.
1: Also, was habt ihr euch für heute vorgenommen? Welchen Platz wollt ihr hier erkämpfen? Ich glaube, im vergangenen Jahr wart ihr gar nicht so schlecht.
2: Nö, auch nicht, natürlich. Und dieses Jahr möchten wir den ersten Platz erreichen. Natürlich, schlechter kann nicht.
1: Ich danke dir ganz sehr und wünsche viel Glück für euer Rennen.
2: Danke sehr.
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2: Wer ein Unglück erlebt hat, kann meistens das Datum dazu nennen. Bei großen Unglücken wissen viele Menschen sogar noch ganz genau, wo sie gerade waren. Zum Beispiel damals, als am 11. September 2001 die beiden Hochhäuser in New York einstürzten. Solche Tage brennen sich tief ins Gedächtnis ein. Aber wie ist es eigentlich mit den guten, den glücklichen Tagen? Können wir auch für das Glück ein konkretes Datum nennen? Manchen fällt spontan der Tag ihrer Hochzeit ein oder der Geburt oder der Geburtstag des eigenen Kindes. Wir nennen die Glückstage Sternstunden des Lebens. Aber das ganz große, bleibende Glück ist oft gar kein einzelner Kalendertag. Es ist eine Entdeckungsreise. Wenn Sie am Morgen in den Spiegel schauen, kann es passieren, dass Sie darin eine Person entdecken, die genauso aussieht, wie Sie sich innerlich fühlen. Müde, abgelebt, ausgelaugt und vom Alltag gezeichnet. Gott hält dagegen. Er will, dass wir seine Sichtweise erkennen. Bei ihm dürfen wir erkennen, wer wir wirklich sind. Ein Ebenbild Gottes. Wir dürfen im Spiegel erkennen, ich bin begabt, geliebt und unendlich wertvoll. Die Bibel macht deutlich, kein einziger Mensch ist ein Zufallsprodukt der Evolution. Jeder ist von Gott gewollt und zu seinem Gegenüber geschaffen. Wer diese Wahrheit für sich persönlich begreift, dass er vom Schöpfer des Universums geliebt und gewollt ist, bei dem bekommt das Glück ein ganz neues Datum. Das ist der Tag, an dem aus nackter Existenz echtes, getröstetes Leben entsteht. Und dieses Datum können Sie übrigens heute festmachen, wenn Sie nicht nur in den Spiegel reden, sondern mit Ihrem Schöpfer sprechen. Christen sagen dazu: Beten.
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1: Russland steckt hinter der Drohnenattacke am Flughafen Leipzig-Halle. Das hat die Bundesregierung bereits klar gesagt. Die Ermittlungen führen direkt zum Militärgeheimdienst GRU, berichtet die Welt am Sonntag. Demnach wurde ein Agent identifiziert, der die Operation organisiert haben soll. Verstöße gegen die Mietpreisbremse sollen in Zukunft härter bestraft werden. Das hat Bundesjustizministerin Hubig den Funke-Zeitungen gesagt. Ein Gesetzentwurf dazu wird gerade im Bundestag beraten. Lisa Schwarzkopf.
2: Die Mietpreisbremse soll dafür sorgen, dass es auch für Leute mit weniger Geld noch möglich ist, einigermaßen bezahlbare Wohnungen zu finden. Aktuell ist es bei Verstößen in der Regel so, dass Vermieter nur die zu viel gezahlte Miete zurückzahlen müssen. Doch das reicht der SPD-Politikerin nicht aus. Wenn Vermieter zu viel kassieren, sollen sie künftig auch mit Bußgeldern bestraft werden können. Aus Sicht von Hubig gibt es noch zu viele Möglichkeiten, die Mietpreisbremse auszuhebeln.
1: Auf Kanzler Merz prasselt immer mehr Kritik aus den eigenen Reihen ein. Aus der CDU gibt es nach dem AfD-Erfolg bei der Landtagswahl in Sachsen-Anhalt laute Forderungen nach einer Kurskorrektur. Daniel Bornberg mit einigen Beispielen.
3: Der Chef des CDU-Arbeitnehmerflügels Radke warf Merz vor, mit Äußerungen regelmäßig das halbe Land gegen sich aufzubringen. Unionsfraktionsvize Müller sagt, weniger versprechen, mehr umsetzen. Die sächsischen CDU-Kreisverbände fordern eine schonungslose Analyse der aktuellen Situation und ein Umsteuern beim Kurs. Und der Spitzenkandidat der CDU in Mecklenburg-Vorpommern geht auf Distanz zu Merz. Peters will im Wahlkampf nicht mehr mit dem Kanzler auftreten.
1: Dresdner Wissenschaftler untersuchen derzeit den Urknall vor fast 14 Milliarden Jahren. Sie wollen wissen, was bei der Entstehung der Materie genau passiert ist und wie sich dann später Sterne und Planeten gebildet haben. An der TU wurde extra ein neues Forschungsgerät in Betrieb genommen. Bisher ist nur ein kleiner Teil der Materie erforscht, sagt Astrophysiker Steffen Turkert.
4: All diese Materie besteht aus dem, was wir kennen. Wasserstoff, Helium, Lithium, Beryllium, Bor, das gesamte Periodensystem der Elemente. Das macht aber nur 5% aus, von dem wir wissen, dass es das an Energie und Materie im Universum gibt. 95% nennen wir dunkle Energie und dunkle Materie und da haben wir noch sehr, sehr, sehr viel zu tun, um zu verstehen, woraus das eigentlich gemacht ist.
1: Im Topspiel des Bundesliga-Samstags treffen heute Abend der 1. FC Köln und Werder Bremen aufeinander. Tabellenführer Augsburg spielt bereits am Nachmittag gegen Leverkusen. Außerdem gibt es die Duelle Dortmund-Paderborn, Hoffenheim-Stuttgart, Freiburg-Gladbach und Mainz-Frankfurt. 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
0: Das Wetter bis morgen.
6: Wechselnd bis stark bewölkt, aber trocken, so geht es durch den Samstagnachmittag. Am Abend und in der Nacht, da bleibt der Himmel dicht bewölkt, es wird aber kaum Niederschlag geben. Die Luft kühlt sich dann auf Werte zwischen 11 und 6 Grad ab und der Wind weht dazu nur schwach aus Südwest. Morgen am Sonntag dann bewölkt und gebietsweise Regen, dazu Tageshöchsttemperaturen mit Werten zwischen 16 und 21 Grad in der Region. Und noch die Aussichten für die kommenden Tage. Am Montag bewölkt, aber meistens niederschlagsfrei, am Dienstag dann zunehmend freundlicher bei kaum geänderten Temperaturen.
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6: Der aktuelle Verkehrsservice hier bei Radio Erzgebirge RSA. Derzeit keine Störungsmeldungen für unser Sendegebiet. Allen eine gute Fahrt.
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1: Mit Herbert Wilde am Mikrofon, ich grüße Sie recht herzlich Ihnen einen schönen Samstagnachmittag. Gleich geht's bei uns hier auf den Sportplatz. Der Basketball-Bundesligist Niners Chemnitz ist zum Pokalspiel in Gießen unterwegs. Keine leichte Aufgabe für die Mannschaft von Rodrigo Pastore, denn der Zweitligist hat in der ersten Runde schon Crailsheim aus dem Wettbewerb geworfen. Mehr dazu auch gleich noch einmal hier bei uns. Und im Anschluss daran sind wir mit unserer Herztour wieder am Filzteich unterwegs. Dort gibt es heute das traditionelle Drachenbootrennen.

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1: Aktuelle Sportmeldungen hier bei Radio Erzgebirge RSA am Sportplatz. Handball erste Bundesliga Frauen. Der BSV Sachsen-Zwickau will an diesem Wochenende den ersten Heimsieg einfahren. Das Team von Trainer Norman Rentsch erwartet am dritten Spieltag als Tabellenachter morgen die Mannschaft vom TuS Metzingen in der Sparkassenarena in Zwickau. Anwurf gegen den Tabellennachbarn ist um 17 Uhr. Basketball BBL-Pokal. Die Niners aus Chemnitz müssen zum ersten Pflichtspiel der Saison an diesem Wochenende zum Pokalspiel nach Gießen reisen. Erstmals seit 15 Jahren nehmen in dieser Saison auch wieder die Basketball-Zweitligisten am Pokalwettbewerb teil. Die Niners hatten in der ersten Runde aufgrund der guten Vorjahresplatzierung noch ein Freilos. Der hessische Zweitligist überraschte dagegen in der ersten Runde und warf mit einem 79-73 über Crailsheim einen gestandenen BBL-Club aus dem Rennen. Gießen ist ein Verein mit großer Tradition und gut in die neue Saison gestartet. Ihr Erfolg über Crailsheim in der ersten Pokalrunde sollte uns Warnung genug sein, sagte dazu der Niners-Coach Rodrigo Pastore. Tipp-off in der Sporthalle Gießen Ost ist am heutigen Abend um 18.30 Uhr. Fußball-Landesliga Sachsen Frauen. Die Frauen des FC Erzgebirge Aue erwarten am dritten Spieltag die zweite Mannschaft des Chemnitzer FC. Anpfiff zum Spiel des Tabellensechsten gegen den aktuellen Tabellenzwölften ist morgen um 14 Uhr auf dem Platz am Sport- und Freizeitzentrum Aue-Bad Schlema. Zum Schluss noch zum Rollski. In der kommenden Woche kommt es zu einer sportlichen Premiere in Geier. Am 20. September kämpft die Rollski- und Inliner-Elite aus ganz Sachsen und einigen Teilen Deutschlands im Rahmen des Rollski-Sachsen-Cups bei einem City-Sprint auf Inliner und Skiroller um Pokalpunkte. Die Streckenlänge beträgt 200 Meter und beginnt mit dem Start am Altmarkt in Geier. Startmeldungen können noch per Mail unter rechenbüro@ssv-geier.de eingereicht werden. Start der Prologrennen ist am nächsten Sonntag um 13 Uhr. Anschließend finden die Ausscheidungsrennen statt. Weitere Infos gibt es auch unter www.ssv-geier.de. Das waren aktuelle Sportmeldungen hier bei Radio Erzgebirge RSA im Sportplatz.
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1: Am Strandbad Filzteich ist viel Betrieb. Heute an diesem 12. September gibt es das traditionelle Drachenbootrennen. Und das Abbaden ist an diesem Wochenende hier geplant. Wir sind mit Katrin Pitzold im Gespräch. Ein herzliches Glück auf.
2: Ein herzliches Glück auf.
1: Katrin, ein großer Bahnhof. Das Wetter passt, die Stimmung ist gut.
2: Genau, also das Wetter ist fantastisch. Besser hätten wir es uns nicht ausmalen können. 24 Teams sind heute angemeldet zu unserem Drachenbootrennen. Damit sind wir sehr zufrieden mit den Anmeldezahlen. Wir haben auch im hinteren Bereich unseres Geländes die Wikinger mit vor Ort. Das heißt, heute und auch morgen zu unserem Abbaden ist noch mal jede Menge los am Filzteich, bevor sich der Filzteich dann so allmählich in den Winterschlaf begibt.
1: Drachen und Wikinger, also Silberstrom, Drachen und Wikinger, das ist ein neues Format. Das habt ihr euch ausgedacht, eben genau für diesen Tag heute.
2: Genau, in den letzten Jahren hatten wir tatsächlich immer nur das Drachenbootrennen hier am Filzteich. Und wir dachten in diesem Jahr, was passt besser zu einem Drachenbootrennen als Wikinger? Und deswegen haben wir uns entschieden, einfach den Filzteich noch mehr zu beleben und haben uns eben Verstärkung durch die Wikinger geholt.
1: 24 Teams, du hast schon gesagt, das ist eine gute Beteiligung, das ist kein Rekord. Aber das ist gerade vielleicht auch so der Durchschnitt, den man braucht für diese Wettbewerbe hier.
2: Genau, also das ist absoluter Durchschnitt und das ist auch gut so, denn je mehr Teams an den Start gehen, das ist zwar immer sehr schön, aber umso länger werden natürlich auch die Startzeiten und dann schiebt sich das Event natürlich immer weiter nach hinten. Von daher sind 24 Teams genau richtig.
1: Nun ist das ja hier kein sportlicher Wettkampf, also kein reiner sportlicher Wettkampf, aber Ehrgeiz ist schon mit dabei. Ihr startet ja selbst wieder mit einem eigenen Team.
2: Genau, auch wir sind wieder als Stadtwerke dabei mit unserem Team Ilvi und die Silberstromer. Gerade eben waren wir auf dem Wasser. Ich weiß gerade noch nicht die Platzierung, aber ich denke oder hoffe, wir haben es zumindest ins Halbfinale geschafft.
1: Zumindest will man ja im Rennen bleiben.
2: Ganz genau. Also der sportliche Wille und der sportliche Ehrgeiz sind natürlich auch mit dabei. Aber vor allem soll der Spaß an dem ganzen Event im Vordergrund stehen.
1: Für dich ist es sozusagen die erste Eventsaison gewesen, die jetzt so ganz langsam zu Ende geht. Was ist dein ganz persönliches Fazit?
2: Also ich bin sehr zufrieden mit der Eventsaison. Es waren ganz viele tolle Events, die ich begleiten durfte in diesem Jahr. Ja, also wir hatten insgesamt knapp 70.000 Besucher hier in diesem Jahr am Filzteich. Sowohl die Badegäste als auch die Besucher und Besucherinnen unserer Events. Und damit können wir eine absolut positive Bilanz ziehen und sind sehr zufrieden mit dem Event und mit der Event- und Badesaison 2026.
1: Nach dem Spiel ist vor dem Spiel, ist ja logisch. Also ihr plant ja Feste schon für die nächste Saison. Da können wir noch nicht allzu viel verraten. Aber es wird eine Eventsaison am Filzteich geben, auch im Jahr 2027.
2: Ja, das auf jeden Fall. Die Planungen dafür laufen auch schon wieder auf Hochtouren. Die ersten Verträge mit ersten Show-Acts sind schon geschlossen. Und ich will nicht zu viel verraten, aber es wird auf jeden Fall einige Highlights geben. Und wir feiern natürlich auch 30 Jahre Filzteichfest im kommenden Jahr, sodass alle Besucherinnen und Besucher da sehr gespannt sein können.
1: Es geht also mit den Jubiläen weiter. Für morgen erst einmal, da wird zum Abbaden eingeladen. Morgen ist nochmal ganz normal geöffnet, egal wie das Wetter ist, ne?
2: Genau, morgen ist der Filzteich nochmal von 9 bis 18 Uhr geöffnet. Es sind alle, die sich bei den kühlen Temperaturen ins Wasser trauen, recht herzlich eingeladen zu unserem Abbaden. Und es sind natürlich auch alle Vierbeiner mit eingeladen. Wir haben eine Tierfotografin mit vor Ort, die tolle Aufnahmen von den Hunden im Wasser macht. Und ich denke, das ist auch ein kleines Highlight.
1: Es heißt ja irgendwie, glaube ich, alle Fellnasen sind eingeladen. Es können ja auch andere Tiere sein, nicht nur Hunde.
2: Können gern auch andere Tiere sein, genau, aber wahrscheinlich sind es meistens Hunde.
1: Ich danke dir ganz sehr und für heute noch ein schönes Fest beim Drachenbootrennen.
2: Vielen Dank fürs Interview und alles Gute.
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0: Das Wetter bis morgen.
2: Wechselnd bis stark bewölkt, aber trocken, so geht es durch den Samstagnachmittag. Am Abend und in der Nacht, da bleibt der Himmel dicht bewölkt, es wird aber kaum Niederschlag geben. Die Luft kühlt sich dann auf Werte zwischen 11 und 6 Grad ab und der Wind wird dazu nur schwach aus Südwest. Morgen am Sonntag dann bewölkt und gebietsweise Regen, dazu Tageshöchsttemperaturen mit Werten zwischen 16 und 21 Grad in der Region. Und noch die Aussichten für die kommenden Tage. Am Montag bewölkt, aber meistens niederschlagsfrei. Am Dienstag dann zunehmend freundlicher bei kaum geänderten Temperaturen.
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2: Der aktuelle Verkehrsservice hier bei Radio Erzgebirge RSA. Derzeit keine Störungsmeldungen für unser Sendegebiet. Allen eine gute Fahrt.
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1: Zwischen zwei Rennen, da treffen wir die Beatrice Schirmer. Ein herzliches Glück auf.
2: Ja, herzliches Glück auf auch von mir an die Hörer und hier von unserem schönen Felsdeich.
1: Bea, ihr könnt jetzt nach dem Drachenbootrennen hier ganz langsam wieder zusammenpacken. Die Saison am Felsdeich geht zu Ende. War sie erfolgreich?
2: Also ich glaube, wir können auf eine wirklich, wirklich, wirklich gute Saison zurückblicken. Wir hatten dieses Jahr tatsächlich richtig viel Glück mit dem Wetter. Wir hatten tolle Sommerferien, wir hatten super, super tolle Events, die richtig toll besucht wurden. Und ich denke, hier und heute unser Abschlussevent spricht eigentlich auch für sich und ist ein toller, krönender Abschluss mit allem, was jetzt noch heute und morgen auf uns zukommt.
1: Dein Team zeichnet ja verantwortlich für den Badebetrieb hier im Strandbadbereich. Was war das für eine Saison? Du hast schon gesagt, also heiße Temperaturen, viele Badegäste, die auf einmal hierher kamen. Es gab auch so ein paar Tage, wo ihr nicht ganz zufrieden wart. Also da hat euch das Wetter ein bisschen hängen lassen, oder?
2: Naja, ich sag mal so, es gibt Sachen, die kann man planen, aber das Wetter gehört natürlich nicht dazu. Das heißt, unsere Devise ist immer, wir machen das Beste draus und sind natürlich immer gut vorbereitet auf die Badetage mit richtig vielen Gästen. Und ja, unser Gelände versorgt sich nicht von alleine und hält sich auch nicht von alleine schick. Das heißt, auch die ruhigeren Tage nutzt man natürlich, um hier alles ein bisschen in Schuss zu halten. Also sind die manchmal auch sehr willkommen.
1: Erst in den vergangenen Tagen sind auch noch ein paar neue Dinge dazu gekommen. Ihr habt hier jetzt wieder noch einen neuen Spielplatz einweihen können.
2: Wir freuen uns total. Wir weihen heute, richtig, unseren ganz, ganz neuen Spielplatz ein. Wir sind super, super glücklich, dass wir das noch realisieren konnten. Sogar noch ganz knapp auch zwar, aber noch in dieser Saison unseren Gästen ja, vorstellen können. Und wir sind super gespannt, wir wollen nicht zu viel verraten, denn wir wünschen uns natürlich, dass ganz viele mal vorbeikommen und das Ganze selber ausprobieren und testen.
1: Ihr zieht jetzt wieder um ins Kurt-Geithner-Bad und habt trotzdem, sagen wir, schon die neue Saison im festen Blick. Das Jahr 2027 startet ja rechtzeitig mit vielen verschiedenen Veranstaltungen, aber auch eben wieder dann mit dem Anbaden hier am Felsteich. Was muss so bedacht werden jetzt in den, sage ich mal, Herbst- und Wintermonaten?
2: Also nach der Badesaison ist eigentlich auch, wie du schon sagst, direkt vor der nächsten Badesaison. Wir gucken jetzt, dass wir unsere ganzen kleinen und größeren Winterbaustellen schön abarbeiten, dass wir dann pünktlich Anfang Mai wieder eine gut vorbereitete neue Badesaison starten können.
1: Die Zusammenarbeit mit anderen Teams ist ja für euch auch sehr wichtig, also zum Beispiel eben mit der DLRG.
2: Ja, wie auch die letzten Jahre haben wir das große Glück, dass uns sowohl die DLRG-Ortsgruppe von Bad Schlema und auch unsere Wasserwacht hier aus Schneeberg immer tatkräftig die ganze Saison über mit unterstützen. Und ja, ohne diese vielen helfenden Hände werden wir natürlich im wahrsten Sinne des Wortes hier wirklich aufgeschmissen und freuen uns, dass das so gut klappt und hoffen natürlich auch, dass man die weiteren Jahre immer daran festhalten können.
1: Wenn es heute hier mit dem Drachenbootrennen zu den offiziellen Abschluss der Eventsaison gibt, das ist auch für euch, glaube ich, immer ein schönes Ereignis, wenn man da auf die erfolgreiche Zeit der letzten Monate zurückblicken kann.
2: Ja, für uns natürlich ein richtig, richtig toller Abschluss. Aus persönlicher Sicht finde ich es natürlich sogar besonders cool, dass es auch noch so einen sportlichen Hintergrund hat, der heutige Tag. Und wir dürfen ja nicht vergessen, offiziell beenden werden wir das Ganze erst morgen. Morgen öffnen wir unsere Tore nochmal für jedermann, inklusive Vierbeiner. Also ihr dürft morgen auch sogar mal eure Hunde mit hierher bringen. Und ja, dann wird offiziell richtig abgebadet in vollem Umfang.
1: Zum Drachenbootrennen, wie seid ihr gestartet in die Rennen heute, in die Vorrundenrennen?
2: Wir hatten jetzt unseren ersten Vorlauf und gegen die ein oder andere Erwartung vielleicht haben wir tatsächlich unseren ersten Lauf heute gewonnen und sind jetzt ganz gespannt, was der Tag noch so mit sich bringt.
1: Dann drücke ich mal ganz fest die Daumen, dass da noch ein bisschen was kommt.
2: Vielen Dank und ein herzliches Glück auf nochmal von mir hier vom Felsteich.
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1: Wir sind zurück am Vilsteich, da gibt es heute das traditionelle Drachenbootrennen. Der Petter ist bei mir am Mikrofon. Ein herzliches Glück auf.
2: Glück auf.
1: Ihr kommt ganz aus der Nachbarschaft, aus Jachimov, und seid nicht zum ersten Mal hier beim Drachenbootrennen dabei.
2: Ja, das stimmt. Also wir fahren schon mehrere Jahre hierher. Ich glaube, das erste Mal waren wir hier so 2015. Also es ist eine lange Tradition.
1: Die Stadt auf böhmischer Seite im Erzgebirge ist Partnerstadt von Schneeberg. Weißt du was über diese Partnerschaft?
2: Also diese Partnerschaft ist auch schon viele Jahre und sie wurde abgeschlossen, weil wir also gemeinsame Geschichte haben, und das ist der Bergbau.
1: In Jachimov ist ja der Silbertaler erfunden worden, also der Dollar erfunden worden, das sagen ja immer viele. Ist das für euch eine Tradition, die ihr heute auch noch so ein bisschen im Herzen tragt?
2: Ja, bestimmt. Also dieses Jahr hat unsere Stadt das 510. Jubiläum gefeiert, der Gründung, und auch das 500. Jubiläum vom Tod von Stefan Schlick, der die Stadt gegründet hat und der eben diese Silbertaler geprägt hat.
1: Jetzt kommt ihr her zum Drachenbootrennen. Es ist ja ein doch eher Fun-Wettbewerb. Also es soll ein bisschen Spaß bringen, soll die Partnerschaft beleben, aber ihr habt schon ein sportliches Ziel ausgegeben für eure Mannschaft.
2: Ja, sicher. Also wir wollen bestimmt weit kommen.
1: Wer gehört alles dazu? Was sind das für Menschen, die bei dir in der Mannschaft sind?
2: Also wir sind keine so große Sportler. Wir haben vor allem Spaß. Also wir wollen es hier uns also so schön wie möglich machen.
1: Also aus allen Berufsgruppen, Lehrer, Angestellte, all sowas ist mit dabei.
2: Ja, also von allen, aus allen Berufen. Also wir haben auch dabei Frauen, Männer, und es ist halt nicht entscheidend, wer welchen Beruf macht, aber hauptsächlich, wir haben Spaß. Also wir sind nicht von einer Gemeinde oder von einer Firma.
1: Demzufolge startet ihr im Mixed-Wettbewerb.
2: Wir starten im Open-Wettbewerb, also nicht im Mix, aber im Open.
1: Wenn du nicht Drachenboot fährst, was bist du dann im richtigen Leben?
2: Ich bin Deutschlehrer.
1: An der Schule in Jachimov?
2: In Ostrov am Gymnasium.
1: Dann drücke ich ganz fest die Daumen für den sportlichen Erfolg. Wann seid ihr wieder dran?
2: Um 11.20 Uhr.
1: Das heißt, es sind immer noch Vorläufe. Habt ihr schon ein Rennen bestritten?
2: Ja, also das erste Rennen waren wir die dritten von vier, und jetzt gehen wir also in den zweiten Lauf, wo wir es korrigieren können.
1: Dann herzliche Grüße nach Jachimov und ein herzliches Glück auf.
2: Dankeschön, danke, Glück auf.
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1: So, jetzt bin ich fertig. Ist die Dreiviertel? Können wir losgehen. Und jetzt wieder der Kassel-Nachrichten. Neues aus Neidorf.
2: Herzlich willkommen im Dreiseitenhof zum Weihrich-Karzel im Seematal-Ortsteil Neudorf. Zum Herbstfest am Samstag, den 19. September. Wir feiern gemeinsam mit unseren Gästen den goldenen Herbst mit einem bunten Programm rund um die Themen Tradition und Handwerk von 10 bis 18 Uhr.
1: So, das waren die Karzelnachrichten. Mehr auf fuss-weihrichkarzel.de. Fertig. So, jetzt kommt hier der nächste Rang. Weil ich herzlich grüße klar, was kostet schon das Gaben? Bringe Gott und Heimlichkeit. Nein, in Ruhe.

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1: Russland steckt hinter der Drohnenattacke am Flughafen Leipzig-Halle. Das hat die Bundesregierung bereits klar gesagt. Die Ermittlungen führen direkt zum russischen Militärgeheimdienst GRU, berichtet die Welt am Sonntag. Daniel Bornberg.
2: Die Welt beruft sich auf geheime Ermittlungsunterlagen. Demnach wurde ein GRU-Agent identifiziert, der die Operation organisiert haben soll. Er reiste über die Türkei ein und später Richtung Serbien wieder aus. Auch ein zweiter Verdächtiger mit Verbindungen nach Moskau ist im Visier der Ermittler. Die Bundesregierung hat Russland Anfang des Monats öffentlich für den Anschlagsversuch verantwortlich gemacht. Der Kreml weist die Vorwürfe zurück.
1: Auf Kanzler Merz prasselt immer mehr Kritik aus den eigenen Reihen ein. Aus der CDU gibt es nach der Landtagswahl in Sachsen-Anhalt laute Forderungen nach einer Kurskorrektur. CDU-Generalsekretärin Hoppermann verteidigte Merz im DLF. Sie sieht Schwarz-Rot auf dem richtigen Weg. Unser Universum ist mittlerweile fast 14 Milliarden Jahre alt. Wie es genau entstand, liegt aber noch weitgehend im Dunkeln. Forscher der TU Dresden untersuchen derzeit die konkreten Abläufe nach dem Urknall und wie sich die Materie gebildet hat. Wie uns Astrophysiker Steffen Turkert sagte, waren die ersten 3 Minuten entscheidend.
3: Da bildete sich, sagen wir mal, die ersten 3 Elemente ungefähr, Wasserstoff, Helium und Lithium. Wenn ich also verstehen möchte, wieso wir heute im Universum die chemischen Elemente haben, wie wir sie vorfinden, dann muss ich mir genau diese ersten 3 Minuten angucken.
1: Rund 95% der Materie im Universum sind bisher noch nicht erforscht. Die Sächsische Schweiz feiert 70 Jahre Landschaftsschutzgebiet. Für den Nationalpark ein Anlass, den Lieblingsbaum der Besucherinnen und Besucher zu küren. Gesucht werden die 12 schönsten und geschichtsträchtigsten Bäume im Nationalpark. Seinen Vorschlag kann man noch bis Anfang November per E-Mail einreichen. RB Leipzig will nach den Pleiten gegen Bremen und Como zurück in die Erfolgsspur. Morgen steht das Heimspiel gegen den HSV an und Martin De Michelis sagt, wir müssen heiß sein, eine Reaktion ist Pflicht. Zuletzt wurde über ein Blitzaus des Trainers spekuliert. Der ist optimistisch, sagt aber auch, ich weiß, wie es läuft. In Liga 2 hat sich Dynamo Dresden bei Eintracht Braunschweig einen Sieg erkämpft, Endstand 2:2. Die SGD wartet seit mittlerweile 3 Spielen auf einen Sieg und hängt weiter im Tabellenkeller fest. Tennisprofi Alexander Zverev trennt nur noch 1 Sieg vom 2. Grand-Slam-Titel seiner Karriere. Der Hamburger steht im Finale der US Open. Er bezwang im Halbfinale den Russen Karen Khachanov. Im Endspiel morgen trifft Zverev auf Ben Shelton aus den USA. 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
0: Das Wetter bis morgen.
5: Wechselnd bis stark bewölkt, aber trocken, so geht es durch den Samstagnachmittag. Am Abend und in der Nacht, da bleibt der Himmel dicht bewölkt, es wird aber kaum Niederschlag geben. Die Luft kühlt sich dann auf Werte zwischen 11 und 6 Grad ab und der Wind wird dazu nur schwach aus Südwest. Morgen am Sonntag dann bewölkt und gebietsweise Regen, dazu Tageshöchsttemperaturen mit Werten zwischen 16 und 21 Grad in der Region. Und noch die Aussichten für die kommenden Tage. Am Montag bewölkt, aber meistens niederschlagsfrei, am Dienstag dann zunehmend freundlicher bei kaum geänderten Temperaturen.
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5: Der aktuelle Verkehrsservice hier bei Radio Erzgebirge RSA. Derzeit keine Störungsmeldungen für unser Sendegebiet. Allen eine gute Fahrt.
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1: Mit Herbert Wilder am Mikrofon Ihnen einen schönen Samstagnachmittag. Wir sind auf Herztour zum Abbaden. Am Filzteich hier im Strandbadbereich gibt es heute ein Familienfest. Silberstrom, Drachen und Wikinger. Und dazu das traditionelle Drachenbootrennen. Mehr dazu auch gleich wieder hier bei uns.

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1: Wir sind am Filzteich. Da gibt es heute mehrere ganz besondere Ereignisse. Zum einen natürlich ein Saisonhöhepunkt, das traditionelle Drachenbootrennen, das gerade in vollem Gange ist. Die Vorläufe sind gestartet und es gab schon ein paar, fröhliche Mienen und auch ein paar enttäuschte. Aber das gehört ganz einfach zu einem solchen sportlichen Wettbewerb auch mit dazu. Wir sind mit Janice Kaiser im Gespräch. Ein herzliches Glück auf.
2: Glück auf, Herr Wilde. Hallo.
1: Als Geschäftsführerin der Stadtwerke Schneeberg GmbH ist das ja heute ein richtig schöner Tag. Nicht nur wegen des Wetters, blauer Himmel, Sonnenschein, sondern es ist ein Saisonabschluss, der, mit viel Freude zurückblicken lässt auch.
2: Auf jeden Fall. Das Wetter heute, Sie haben es eben schon gesagt, das steht stellvertretend für eine wundervolle Saison. Und heute dürfen wir auch einen ganz wunderbaren Saisonabschluss am Filzteich erleben. Der Sommer, der hat uns viele tolle Badetage in diesem Jahr beschert. Ja, und heute, da ist quasi das offizielle Ende des Silberstrom-Eventkalenders hier am Filzteich eingeläutet mit dem Silberstrom-Abbaden und Drachenbootrennen.
1: Wir stehen hier im Bereich des neuen Spielplatzes. Also das ist ja nun jetzt wirklich noch ein ganz besonderes Ereignis, ein Spielplatz, der in Zukunft dann den Witterungsbedingungen hier am Filzteich trotzen soll.
2: Ja, absolut. Wir haben eben gerade den Spielplatz eingeweiht und ich sagte schon, vor 10 Jahren, da wurde hier der Spielplatz, der erste Spielplatz am Filzteich eingeweiht, damals errichtet von der Fachhochschule für angewandte Kunst hier in Schneeberg. Ja, und nach 10 Jahren war eben dann das Holz einfach auch in die Jahre gekommen und wir haben uns entschieden, hier einen neuen Spielplatz zu errichten. Der jetzige, der neue, ist aus Kunststoff gefertigt und bietet auch nochmal eine ganze Menge Möglichkeiten für unsere jüngsten Filzteichbesucher, sich hier ordentlich auszutoben. Und Herr Wilde, wie wir zwei gerade sehen können, er erfreut sich allergrößter Beliebtheit. Hier toben ganz viele kleine und etwas größere Kids. Ja, und das freut mich natürlich sehr zu sehen.
1: Ich finde, was das Besondere ist, der Spielplatz befindet sich hier sozusagen in einer beruhigten Zone im Strandbadbereich. Also auch so ein bisschen abseits vom Badetrubel, der im Sommer ja hier dann auch immer stattfindet. Also wo die Kinder dann auch viele Spielmöglichkeiten finden, Schaukeln, Wippen, ein Klettergerüst der besonderen Art, passt ja zum heutigen Tag, zu dem Ereignis der doch neuen Veranstaltung Silberstrom, Drachen und Wikinger. Also das ist ja nun eine, ich sehe ja schon, ich bin im falschen Outfit hier. Sie haben sich ja dementsprechend heute auch gekleidet.
2: Genau. Ja, wobei das ist ja jedes Jahr traditionell das Outfit. Ilvi ist die beste Freundin von Vicky und ja, jeder kennt das ja, Vicky und die starken Männer. Und wir sind quasi Ilvi und die Silberstromer. Und das ist heute insofern ganz toll, weil wir eben die Wikinger hier bei uns am Filzteich haben, die Viking Erz. Und mit ihnen sind noch jede Menge anderer Sippen, habe ich mir sagen lassen, so heißen quasi diese Zusammenschlüsse der Wikinger hier bei uns am Filzteich. Und wir erleben quasi eine kombinierte Veranstaltung aus Drachenbootrennen und Wikinger-Spektakel. Und das wird heute Nachmittag noch richtig imposant werden.
1: Wir stehen ja mitten in einer kleinen Zeltstadt, kann man sagen. Für unsere Hörer müssen wir das mal ein bisschen näher beschreiben. Also es sind unglaublich viele Zelte aufgebaut und es finden auch viele Aktionen statt.
2: Genau, wir haben hier wahnsinnig viele Wikinger tatsächlich bei uns zu Gast. 140 Wikinger leben alleine jetzt über das Wochenende hier in dieser Zeltstadt und zelebrieren quasi dieses richtige Wikingerleben, ne? Mit Fressen und Saufen, wie sie das gestern so schön gesagt haben, die Wikinger. Und ja, es gibt auch einzelne Stände, also die Wikinger, die verkaufen auch Erzeugnisse, handgemachte Erzeugnisse. Es gibt eben Speis und Trank. Und es ist total beeindruckend und ich kann nur jedem empfehlen, wärmstens empfehlen, der noch überlegt, heute mal am Filzteich vorbeizukommen. Kommen Sie her, gucken Sie sich das an, das wird unvergesslich schön.
1: Ist das vielleicht auch so ein Lebensgefühl, wo Sie sagen, das würde mir auch gefallen?
2: Ach, ich sag mal so, eine schöne Alternative zur Energieversorgung.
1: Zum Wochenende vielleicht.
2: Zu dieser stressigen Energieversorgung ist das auf jeden Fall mal eine schöne Alternative. Und interessant ist, man kennt das ja gerne auch so von Stadtfesten, diese Mittelaltermärkte. Aber eben diese Wikinger, das sieht man, oder das habe ich zumindest bisher relativ selten gesehen. Und von daher ist es wirklich sehenswert. Und noch ein kleiner Fun-Fact am Rande. Ich hörte, dass die Kämpfe, die hier stattfinden, wohl nicht einstudiert sind. Also die wollen wohl wirklich richtig kämpfen. Und das gucke ich mir auf jeden Fall mal an. Ich hoffe natürlich, dass es keine Verletzten gibt. Ne?
1: Also heute und morgen gibt es die Gelegenheit, hier vorbeizuschauen. Die Eventsaison geht zu Ende, die neue wird schon geplant. Für 2027 ist ganz bestimmt eine Menge schon in Vorbereitung, weil die Zeit ist ja auch nicht ewig bis dahin, bis es wieder losgehen kann. Über den wirtschaftlichen Erfolg der Stadtwerke Schneeberg zu reden, ist nicht ganz so einfach in diesem Jahr, oder?
2: Ach doch, doch. Also ich denke, dass wir uns trotz der, wie man ja sagt, Energiekrise 2.0, die sich aktuell ja schon leider, muss man sagen, wieder anbahnt, machen wir einen relativ guten Job. Das sind natürlich viele Sicherungsinstrumente, viele Vorsorgemaßnahmen in Realisierung und Umsetzung. Das ist sehr wichtig. Und für uns ist natürlich aber neben der Energieversorgung das Planen der Eventsaison ein super wichtiger Baustein. Und wie Sie schon sagen, nach der Eventsaison ist vor der Eventsaison. Das heißt also, wir sind jetzt schon wieder in der Planung für 2027 und das Ende des Silberstrom-Eventkalenders wird jetzt an diesem Wochenende quasi für den Filzteich eingeläutet. Die Fandora selber hat noch einige Events, also Silberstromers Fandora wird zum Beispiel die Halloween-Veranstaltung durchführen, genauso auch Fandora Fantastische Nikolaus-Aktion. Also ein Reinschauen in den Silberstrom-Eventkalender lohnt sich immer noch, muss man sagen. Da gibt es also immer noch viele Events. Ja, und die Stadtwerke Schneeberg und alle Mitarbeiterinnen und Mitarbeiter freuen sich natürlich wie immer über zahlreiche Besucherinnen und Besucher.
1: Es geht vielleicht auch immer ein wenig darum, dass man mit dem Team gemeinsam Erfolge schaffen kann. Also nicht nur den wirtschaftlichen Erfolg, auch diese Veranstaltungen müssen ja durch ein ganzes Team getragen werden. Das Team vom Filzteich, was hier sozusagen die Strandbadsaison betreut hat, zieht ja jetzt um ins Kurt-Geithner-Bad, ne?
2: Genau. Und nach dieser Badesaison am Filzteich muss man ja wirklich zusammenfassend sagen, es war eine wahnsinnig gute, wahnsinnig erfolgreiche Badesaison für uns. Der Sommer, ja, der hat einfach mal Vollgas gegeben in diesem Jahr. Dementsprechend viele Badbesucher hatten wir auch. Doppelt so viele wie letztes Jahr, muss man sagen. Der Sommer letztes Jahr war ja wirklich nicht so besonders gut. Die vergangenen Jahre haben uns auch die Blaualgen doch gerne mal einen Strich durch die Rechnung gemacht. Das Problem hatten wir dieses Jahr auch nicht. Also ich muss sagen, eine rundum gelungene Saison. Und die Kolleginnen und Kollegen hier vom Filzteich, unser Team, die ziehen jetzt zwar auch dann natürlich ins Dr. Kurt-Geithner-Bad in die Schneeberger City um, aber der Filzteich muss natürlich auch erstmal in den Winterschlaf geschickt werden. Also das heißt, die kommenden Wochen haben wir hier noch kräftig zu tun, um die Anlage quasi ja so gut auch nachzubereiten, dass wir dann nächstes Jahr ab März, April wieder mit voller Kraft voraus in die nächste Badesaison starten können.
1: Insgesamt, haben Sie schon gesagt, richtet sich der Blick voraus und für alles, was da kommt, ein herzliches Glück auf.
2: Vielen Dank, Herr Wilde, und auch für Sie ein herzliches Glück auf.
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1: Radio Erzgebirge, RSA ist zurück am Filzteich. Hier gibt es heute das Drachenbootrennen, den Eventsaisonabschluss. Es gibt aber auch ein Wikingerdorf, der Mario sitzt mir gegenüber. Mario, das ist eine Leidenschaft, die er sozusagen als Verein verfolgt, oder?
2: Verein sind wir keiner, wir sind eine Interessengemeinschaft und wollen einfach den Leuten unser Hobby zeigen. Und da haben wir unser Wikinger-Lager am Filzteich eröffnet, sind mit unserem Drachenboot selber ja da. Das ist die Turon. Das ist ein Boot nach Lageplänen und Fundplänen eines Bootes in Dänemark gefunden, nachgebaut. 5000 Arbeitsstunden über 4 Jahre haben wir Zeit investiert. Ja, und präsentieren gerne unser Hobby.
1: Wie nennt ihr euch selbst?
2: Wir sind die Wikingerz. Zusammengeschlossene Truppe eben aus dem Erzgebirge. Wikinger, okay. Wikingerz bietet sich an, weil die Heimat ist im Herz.
1: Wie seid ihr auf diese Idee gekommen? Also zumindest muss es ja erstmal mit deiner ganz persönlichen eigenen Leidenschaft zu tun haben. Wie bist du auf die Idee gekommen zu sagen, also die Wikinger, die ja eher mehr als Mythos existieren, diese Lebensart interessiert mich?
2: Das Interesse und das Hobby und die Leidenschaft der Wikinger und des alten Lebens ist bei uns schon im Freundeskreis seit über 20 Jahren verankert. Man lebt und liebt die alte Zeit, die alten Götter, die alten Mythen, die Sagen, die Gerüchte, die im Nebel schwebenden Unwahrheiten, die keiner richtig deuten kann. Und das hat die Neugier geweckt. Und dann irgendwann aus der Bierlaune heraus, ja, haben wir gesagt, jetzt ziehen wir das richtig durch und bauen ein Boot.
1: Es ist aber nicht ganz so einfach, um das nur auf das Lebensgefühl im Mittelalter zurückzuführen. Das muss man schon ein bisschen unterscheiden, oder?
2: Ja. Das Mittelalter ist ca. 300 Jahre nach uns. Wir bewegen uns so um die 200 Jahre nach Christus, das Mittelalter und Hochmittelalter war später. Und deutliche Trennungen gibt es natürlich nicht. Wir haben auch hier am Filzteich ein Lager mit befreundeten Rittern, die grundsätzlich 300 Jahre jünger sind als wir. ja, aber man freut einfach das gemeinsame Hobby nach.
1: Nun seid ihr das ganze Wochenende hier, viel Freizeit. Ihr habt ja eine richtige Zeltstadt aufgebaut. Also da kommt ein bisschen was zusammen. Wie viele Interessengemeinschaften kommen da unter einen Hut, sagen wir es mal so? Wie groß oder wie stark ist eure Truppe und wer kommt da noch von anderswo?
2: Unsere Truppe an sich, wir sind ungefähr mit Kindern 30, 35 Leute. Und hier sind befreundete Sippen dabei. Die weitest Angereisten sind aus dem Zittauer Gebirge. Wir haben Leipziger Freunde dabei. Einige noch aus dem Erzgebirge, kleinere Sippen. Wir sind 6 oder 7 verschiedene Sippen. In Summe ca. 150 Leute.
1: So viele Gelegenheiten wie hier mit einem so schönen Gelände gibt es ja, glaube ich, eigentlich gar nicht. Aber ihr zieht schon im Sommer des Öfteren durch die Gegend, durch die Region.
2: Es ist immer ein bisschen schwierig, alle zusammen zu bekommen. Man ist meist gebunden an irgendwelche beruflichen Tätigkeiten oder Familienplanungen. Wir versuchen 2 bis 3 Mal im Jahr in der ganzen Truppe mit dem Boot unterwegs zu sein. Manchmal passt nichts, aber wir können uns da jetzt nicht auf Termine festlegen. Wir haben ein oder andere Einladung bekommen, auch hoch bis nach Haithabu an der Ostsee, wo das große Wikingerdorf ist. Und ja, müssen wir prüfen, wie wir es wahrnehmen können, dass wir auch genügend Leute vor Ort sind.
1: Ich glaube, die schönsten Stunden für euch sind dann am Abend, wenn ihr euch nochmal zusammensetzt, ans Lagerfeuer setzt und nochmal den Tag vorüberziehen lasst und dann die alten Geister hier am Feuer vorbeischleichen. Odin oder wer da kommt, keine Ahnung.
2: Ja, Odin, Thor und Freya sind immer bei uns. Die schönsten Stunden sind am Abend am Lagerfeuer, das stimmt schon, aber noch schöner sind die Stunden, wenn wir viele Gäste da haben, die ein Interesse zeigen und uns einfach mal ins Zelt schauen wollen, wie wir hausen, wie wir schlafen, wie wir unser Essen zubereiten, wie wir unseren Tag verbringen. Das sind unsere schönen Stunden, um da Neugier in der Bevölkerung zu wecken und das ja noch ein bisschen größer zu machen.
1: Wer es heute nicht schafft, die Zelte sind auch morgen noch offen.
2: Ja, wir sind bis morgen gegen 15, 16 Uhr sind wir noch vor Ort. Es wird gegen Mittag der ein oder andere langsam dann seinen Abbau beginnen. Und dann die Heimreise in die normale Welt wiederfinden.
1: Gibt es nochmal die Gelegenheit, das Boot, euer Boot, auch fahren zu sehen hier auf dem Felsteich?
2: Ja, selbstverständlich. Wir warten, bis die Drachenbootregatta ihren krönenden Abschluss gefunden hat und die Siegerehrung. Danach fährt unser Boot definitiv. Wir sind gestern schon ein paar Proberunden gedreht. Es war echt toll und auch mit nur wenig Wind sind wir trotzdem gut vorangekommen, mit Segel gehisst. Ja, im Laufe des Nachmittags wird unser Boot nochmal fahren. Wir hoffen auf Jubel und Applaus. Es gibt noch die große Schlacht um Schneeberg. Kampfturnier.

0: Direkten Gruß gibt's da nicht.
1: Ich danke dir.
0: Dankeschön.
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0: Das Wetter bis morgen.
2: Wechselnd bis stark bewölkt, aber trocken, so geht es durch den Samstagnachmittag. Am Abend und in der Nacht, da bleibt der Himmel dicht bewölkt, es wird aber kaum Niederschlag geben. Die Luft kühlt sich dann auf Werte zwischen 11 und 6 Grad ab und der Wind wird dazu nur schwach aus Südwest. Morgen am Sonntag dann bewölkt und gebietsweise Regen, dazu Tageshöchsttemperaturen mit Werten zwischen 16 und 21 Grad in der Region. Und noch die Aussichten für die kommenden Tage. Am Montag bewölkt, aber meistens niederschlagsfrei, am Dienstag dann zunehmend freundlicher bei kaum geänderten Temperaturen.
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2: Der aktuelle Verkehrsservice hier bei Radio Erzgebirge RSA. Derzeit keine Störungsmeldungen für unser Sendegebiet. Allen eine gute Fahrt.
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1: Wir haben den Standort gewechselt, sind wieder am Filzteich, stehen genau vor dem Boot. Wie hast du gesagt, Mario, wie es heißt?
2: Die Turon ist unser Boot. Und das ist ein Nachbau des Skuldelev 5 Bootes.
3: Ja, Skuldelev 5 Boot.
2: Ein in Dänemark gefundenes Boot aus der alten Zeit.
1: Das ist gar nicht so groß, Ronny. Ne? Du bist der Baumeister sozusagen. Du hast die alten Baupläne umgesetzt. Wie ist das passiert? Wann ist das geschehen? Wann ist das in deinem Kopf gereift?
3: Oh, das war ein Plan. Das war während der Corona-Zeit. Da haben wir Schnauzerabende gemacht. Da lief die Serie Vikings im Fernsehen. Und ja, so eine Bierlaune heraus haben wir gesagt, mein Gott, die Schiffe, Wikinger haben uns schon immer interessiert. Bauen wir mal eins. Ja, und so ist das gereift.
1: Der Mario hat ja gesagt, das ist jetzt sozusagen ein kleiner Hype, der mit dem Boot entstanden ist, oder?
3: Ja, das kann man fast so sagen. Also die Szene war bisher überschaubar, aber es finden sich immer mehr Leute, die das halt wirklich faszinierend finden und sich der Lebensweise der Wikinger so anschließen und das halt hobbymäßig nachstellen möchten und so. Also es ist echt eine tolle Sache.
1: Wenn man nichts von Seefahrt versteht und vielleicht auch nicht vom Bootsbau, und trotzdem eins bauen will, was schafft man sich da ran an Wissen?
3: Das Wissen angeschafft, ja, das hat angefangen mit einem Buch von Werner Damann, der hat in den 80er Jahren die Skuldelev-Boote alle, das Gorkstadt-Schiff und seine Beiboote alle vermessen und daraufhin ein Buch geschrieben mit Bauplänen, da ist also von der Niete bis zum letzten blanken Gang alles beschrieben, die Holznägel, wie groß die sein müssen, wie die geschnitzt sind und wie das alles funktioniert. Also richtiges Standardwerk, das hat sehr geholfen und letztendlich, wir waren auch in Dänemark, in Borg Wikingerhafen, dort liegen richtige Wikinger-Schiffe, da hat man sich im Vorfeld dann mal angeschaut, und, um sich ein Bild zu machen und ja, dann wurde halt die Kiellegung gestartet, der Baum eingeschlagen im Wald. Das ist eine 125-jährige Lärche gewesen, die bei uns im Pressnitztal gewachsen ist. Und dann ging es los. Und dann haben wir über 4,5 Jahre gebaut. Und jetzt, heute sind wir das 9. Mal schon auf dem Wasser.
1: Unglaublich. Wenn ich es richtig verstehe, dann natürlich gebaut auch nach dem alten Wissensstand. Also man könnte ja sagen, gut, ein Tischler, der weiß, wie Schrauben funktionieren. Und da haben wir genügend im Lager liegen. Aber das ist ja hier nicht der Fall. Also man muss ja die alten Techniken auch irgendwo erlernen.
3: Auf jeden Fall, auf jeden Fall. Das ging los, die Bäume wurden gefällt. Und dann wurden aus den Bäumen Viertel geschlagen. Die Viertel immer wieder so lange geteilt, bis man ähnlich an der Stärke eines Brettes war und das wurde mit Äxten dann noch heruntergearbeitet bis auf die nötige Plankenstärke. Wir haben das hier an dem Schiff nicht komplett so gemacht, aber um es zu verstehen, teilweise. Ansonsten sind auch gesägte Bretter am Schiff, die dann im Nachhinein noch mit Äxten und Hobeln und allen möglichen bearbeitet wurden, bis sie dann auch das originale Aussehen haben.
1: Was hält das Ganze dann zusammen? Was macht das Boot wasserdicht?
3: Ja, das ist die altnordische Klinkerbauweise. Das heißt, die Planken überlappen sich.
1: Also wie eine Stülpschalung.
3: Wie eine Stülpschalung, genau. Die Planken überlappen sich und da ist ein vorgeteerter Hanfstrick drin. Und der wird durch die Vernietung zusammengepresst. Und das macht die ganze Sache dicht. Und letztendlich, wenn es im Wasser liegt, wird es vom Verquellen immer dichter. Wir sind jetzt mittlerweile so weit, dass wir am Anfang mussten wir noch immer mal abpumpen. Und jetzt, wir setzen es ein ins Boot, wir müssen nichts mehr machen, also es ist dicht.
1: Es bleibt also trocken. Ja. Mario, der Name Turon hast du gesagt, oder wie? Wo kommt der her? Was ist das für ein Name?
2: Der Name Turon ist zusammengestellt aus den sehr guten Freunden und aus den Jungs, die gesagt haben, halt mal mein Bier, wir bauen ein Boot. Der Thorsten und der Ronny. Und daraus ist Turon entstanden.
1: Klingt schon aber nordisch, oder?
3: Ja, würde ich auch sagen. Obwohl ich dann im Nachhinein festgestellt habe, dass es im Norden Libanons eine Kreuzfahrerburg gibt, die Turon heißt.
1: Ja gut, da müsst ihr ja nicht unbedingt hin mit eurem Boot. Aber das ist schon eine spannende Geschichte. Jetzt steht ja immer mal die Frage, jetzt liegt das hier im Wasser ganz ruhig, ihr wollt halt noch eine Runde fahren und wollte allen zeigen, dass das auch funktioniert. Wo liegt das Boot sonst? Also ich meine, im eigenen Hafen?
3: Ja, so könnte man es fast sagen. Das liegt in der Nähe unseres Heimatgewässers, die Bresnitz, im Bresnitztal, in ihrer eigenen kleinen Werft, da wo wir es auch gebaut haben.
1: Mario, Ronny, ich danke euch ganz sehr. Allzeit immer eine Handbreit Wasser unterm Kiel. Ich meine, das haben die Wikinger nicht gesagt, aber ähnlich werden die es schon gemeint haben.
3: Ich denke auch. Vielen Dank.
2: Vielen lieben Dank.
4: Skål! 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
1: Noch einmal sind wir zurück hier am Filzteich. Die Stimmung hier ist gut. Wir haben einen schönen Tag erlebt. Das Drachenbootrennen geht so ganz langsam zu Ende. Und Silberstrom, Drachen und Wikinger ist, glaube ich, ein Erfolg gewesen hier am Filzteich. Morgen sind ja die Wikinger, ist das Wikingerdorf noch einmal geöffnet. Wikingers, die Wikinger aus dem Erzgebirge sind hier zu Gast. Bei mir am Mikrofon ist Enrico Pohl. Ein herzliches Glück auf.
2: Glück auf.
1: Enrico, für dich ist das heute hier eine Premiere oder eine Wiederkehr, denn du stehst hier schon seit dem Morgen am Mikrofon und begleitest sozusagen das Renngeschehen hier am Filzteich. Was ist das für dich für ein Tag gewesen heute?
2: Für mich war es ein ganz besonderer Tag. Du hast es ja schon richtig gesagt. Zum einen ist es die Premiere für mich, in diesem Bereich mal mit dabei zu sein. Das freut mich absolut. Und ich habe es überhaupt nicht bereut. Ich muss ehrlich sagen, hatte Vortage waren sehr stressig gewesen. Jetzt habe ich das Glück, mit dabei zu sein. Und ich muss ganz ehrlich sagen, es ist für mich eine besondere Situation. Man erlebt die Menschen, mit welchem Enthusiasmus, mit welcher Motivation die an den Start gehen. Was die Vorbereitung betrifft, was die Umsetzung betrifft, was das Gefühl, sag jetzt mal klassisch Teamwork, ausmacht, hier solche Ergebnisse auch zu erzielen, das kommt nicht von ungefähr, das ist Teamgeist und das fasziniert mich und ja, das motiviert nicht bloß die Teams und die Besucher, das motiviert mich auch, wenn ich hier mit meiner kleinen Form das Ganze mit dem Moderationsmikro begleiten darf.
1: Du hast ja einen ganz guten Überblick, du bist ja des Öfteren hier am Filzteich, kannst die Eventsaison ein Stück weit begleiten. Heute aber, das ist nochmal was anderes. Also du hast von dem Teamgeist gesprochen, den wir hier bei all den Mannschaften sehen. 24 Teams sind am Start gewesen, die sportlich alles geben und trotzdem hat das Ganze sozusagen den Spaßeffekt, den Fun-Effekt.
2: Absolut. Aber ich muss auch sagen, Werte, die mir wichtig sind, erkenne ich genau hier bei den Teams auch wieder, wo man sagt, man hat Akzeptanz, man hat Toleranz, man hat Wahrnehmung. Dinge, die wir allen uns wichtig sind, die wir manchmal, erlaube mir bitte diese Aussage, in der Gesellschaft vermissen. Das findet genau hier wieder statt. Und das lässt mich manchmal auch hoffen, auch was man hier so erleben darf, dass das auch so ein bisschen eine Außenwirkung hat, noch mehr Teams zu motivieren, hier dabei zu sein. Und auch zum anderen einfach diese Außenwirkung, wo man sagt, vielleicht sollte jeder Einzelne sich manchmal auch das ein bisschen hinterfragen in seiner eigenen Außenwirkung und daran arbeiten.
1: Es ist sozusagen ein farbenfrohes Fest und die Farben Blau und Schwarz und Rot und Grün spielen überhaupt keine Rolle, sind aber mit dabei.
2: Auf jeden Fall. Und das ist auch das, was ich gerade sagte, diese Toleranzbereiche. Jeder hat so seine eigene subjektive Wahrnehmung. Das spiegelt sich in so vielen Faktoren. Das spielt ja gar keine Rolle. Es geht um das Ereignis, das Drachenbootrennen, die Gemeinschaft, die Ergebnisse, das Teamwork. Und es ist eine Zeitreise. Die Wikinger, die hier dabei waren, mit ganz ihrer eigenen Welt, das ist für mich so spannend zu erleben, für die Besucher so spannend zu erleben. Und vor allen Dingen, man darf es ja auch nicht vergessen, der neue Spielplatz wurde ja auch eröffnet. Und da waren natürlich nicht bloß die Großen, auch die Kleinen total begeistert.
1: Die schöne Stimmung lassen wir noch ein bisschen nachklingen. Der Tag geht so ganz langsam hier am Filzteich zu Ende. Morgen gibt es das Abbaden. Da sind nochmal alle herzlich eingeladen, egal wie das Wetter ist, nochmal in die kühlen Fluten des Filzteiches zu stürzen, zu baden. Die Vierbeiner dürfen auch mitkommen. Die Fellnasen sind zum Hundeschwimmen eingeladen. Wie geht die Saison jetzt für dich weiter? Also die Eventsaison hier geht zu Ende, aber du hast ja noch mehr Projekte. Wo reist du jetzt demnächst hin?
2: Ja, die nächsten Projekte gehen in Richtung Herbst natürlich bei mir auch weiter. Ich werde auch schon grob jetzt die Richtung Weihnachten, ist noch ein bisschen Zeit, aber tatsächlich der Herbst.
1: Ja, so lange ist es nicht mehr.
2: Also auf jeden Fall, der Herbstmarkt wartet mit seinen Facetten. Das ist natürlich auch im Moderationsbereich so, dass man da viele Projekte mit begleiten darf. Ich muss aber trotzdem sagen, unabhängig davon, das ist auch gleichzeitig ein großes Lob an das große Ganze, was hier am Filzteich organisiert wird. Es ist das große Ganze, was die Menschen ausmacht. Ich komme immer wieder dahin. Es ist eine besondere Atmosphäre, es ist eine besondere Stimmung. Man sieht es an die Menschen kommen entspannt hierher. Und das macht Spaß zu arbeiten, Spaß mit so etwas mitzuerleben. Und vor allen Dingen wünsche ich mir das auch in dieser Außenwelt, sage ich mal, dass das auch so ein bisschen eine Vorbildfunktion hat, dass man wir als Menschen, wir können ganz gut miteinander. Wir müssen es bloß wieder ein Stück weit einfordern und jeder an sich selber arbeiten. Jetzt klingt das wie so ein kleines Plädoyer, was ich gehalten habe. Soll es gar nicht sein, ist einfach mein Wunsch, dass die Menschen da auch wieder mehr ein Miteinander, ein Wir-Gefühl entwickeln. Und das würde ich ganz mega toll finden, ganz ehrlich.
1: Das haben wir heute hier so erlebt und wir lassen das als Schlusswort so stehen. Ich danke dir ganz sehr und für alles, was da kommt, ein herzliches Glück auf.
2: Glück auf.
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1: Kurz vor 18 Uhr der Blick in die nächsten beiden Stunden. Hier bei Radio Erzgebirge RSA gibt es auch heute wieder eine Samstagausgabe der Technikshow mit Oliver Heinze. Natürlich auch heute wieder mit den Techniktipps, den Technik-News und der Rubrik Futter für die Hardware. Ich bin Herbert Wilde, Ihnen allen noch einen unterhaltsamen Samstagabend.

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1: Russland steckt hinter der Drohnenattacke am Flughafen Leipzig-Halle. Das hat die Bundesregierung bereits klar gesagt. Die Ermittlungen führen direkt zum russischen Militärgeheimdienst GRU, berichtet die Welt am Sonntag. Daniel Bornberg.
2: Die Welt beruft sich auf geheime Ermittlungsunterlagen. Demnach wurde ein GRU-Agent identifiziert, der die Operation organisiert haben soll. Er reiste über die Türkei ein und später Richtung Serbien wieder aus. Auch ein zweiter Verdächtiger mit Verbindungen nach Moskau ist im Visier der Ermittler. Die Bundesregierung hat Russland Anfang des Monats öffentlich für den Anschlagsversuch verantwortlich gemacht. Der Kreml weist die Vorwürfe zurück.
1: Auf Kanzler Merz prasselt immer mehr Kritik aus den eigenen Reihen ein. Aus der CDU gibt es nach der Landtagswahl in Sachsen-Anhalt laute Forderungen nach einer Kurskorrektur. CDU-Generalsekretärin Hoppermann verteidigte Merz im DLF. Sie sieht Schwarz-Rot auf dem richtigen Weg. Unser Universum ist mittlerweile fast 14 Milliarden Jahre alt, wie es genau entstand, liegt aber noch weitgehend im Dunkeln. Forscher der TU Dresden untersuchen derzeit die konkreten Abläufe nach dem Urknall und wie sich die Materie gebildet hat. Wie uns Astrophysiker Steffen Turkert sagte, waren die ersten 3 Minuten entscheidend.
3: Da bildete sich, sagen wir mal, die ersten 3 Elemente ungefähr, Wasserstoff, Helium und Lithium. Wenn ich also verstehen möchte, wieso wir heute im Universum die chemischen Elemente haben, wie wir sie vorfinden, dann muss ich mir genau diese ersten 3 Minuten angucken.
1: Rund 95% der Materie im Universum sind bisher noch nicht erforscht. Die Sächsische Schweiz feiert 70 Jahre Landschaftsschutzgebiet. Für den Nationalpark ein Anlass, den Lieblingsbaum der Besucherinnen und Besucher zu küren. Gesucht werden die 12 schönsten und geschichtsträchtigsten Bäume im Nationalpark. Seinen Vorschlag kann man noch bis Anfang November per E-Mail einreichen. RB Leipzig will nach den Pleiten gegen Bremen und Como zurück in die Erfolgsspur. Morgen steht das Heimspiel gegen den HSV an und Martin De Michelis sagt, wir müssen heiß sein, eine Reaktion ist Pflicht. Zuletzt wurde über ein Blitzaus des Trainers spekuliert, der ist optimistisch, sagt aber auch, ich weiß, wie es läuft. In Liga 2 hat sich Dynamo Dresden bei Eintracht Braunschweig einen Sieg erkämpft, Endstand 2:2. Die SGD wartet seit mittlerweile 3 Spielen auf einen Sieg und hängt weiter im Tabellenkeller fest. Tennisprofi Alexander Zverev trennt nur noch 1 Sieg vom 2. Grand-Slam-Titel seiner Karriere. Der Hamburger steht im Finale der US Open. Er bezwang im Halbfinale den Russen Karen Khachanov. Im Endspiel morgen trifft Zverev auf Ben Shelton aus den USA. 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
0: Das Wetter bis morgen.
5: Wechselnd bis stark bewölkt, so geht der Samstag im Erzgebirge zu Ende. Am Abend und in der Nacht erziehen weitere Wolkenfelder durch, es bleibt aber meistens niederschlagsfrei. Die Luft kühlt sich heute Nacht auf Werte zwischen 11 und 6 Grad ab und der Wind wird dazu nur schwach aus Südwest. Morgen am Sonntag bewölkt und gebietsweise Regen. Dazu gibt es dann Tageshöchsttemperaturen mit Werten zwischen 16 und 21 Grad in der Region. Und noch die Aussichten für die kommenden Tage. Am Montag bewölkt aber kaum Niederschlag, am Dienstag dann zunehmend freundlicher bei wenig geänderten Temperaturen.
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5: Der aktuelle Verkehrsservice hier bei Radio Erzgebirge RSA. Derzeit keine Störungsmeldungen für unser Sendegebiet. Allen eine gute Fahrt.
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1: Herzlich willkommen. Heute schauen wir mal zurück auf die größte Messe für Unterhaltungselektronik und weiße Ware, die IFA. Wir sprechen über Internetrouter und stellen eine ganz besondere Kamera vor. Aber natürlich haben wir auch heute wieder unsere Technik-News mit dabei und unsere Rubrik Futter für die Hardware. Diesmal stellen wir den Film Verflucht Normal vor.

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1: Ja, die IFA, die war ja mal die internationale Funkausstellung. Heute stehen die drei Buchstaben für Innovationen für alle oder Innovation for All. Und Innovationen, also Neuheiten, gab es auch am Stand von TP-Link. Hier konnte man sogar ein bisschen in die Zukunft schauen. Was man hier alles entdecken konnte, das hat mir Stephen Paddy von TP-Link auf der IFA verraten. Hallo.
2: Hallo.
1: Herr Paddy, TP-Link ist ja ein Unternehmen, das vor allem für Internetrouter bekannt ist, oder?
2: So ist es. Also ganz viele Leute kennen uns vor allem aus dem Bereich Netzwerktechnik. Daraus sind wir auch geboren. Das ist das, was wir vor allem vorangetrieben haben seit den 90ern schon. Aber wichtig ist zu nennen, dass wir auch einen wahnsinnig breiten Smart-Home-Bereich haben, der unter der Marke Tapo zusammengefasst ist, der ein großes Ökosystem mit verschiedenen Möglichkeiten anbietet, um auch im Smart-Home sich auszulassen.
1: Gehen wir mal in diesen Smart-Home-Bereich. Was gibt es denn da alles bei Ihnen?
2: Tapo ist wahnsinnig breit. Was wir bei Tapo immer unterstreichen, ist, dass wir als ganzes Ökosystem ein Angebot stellen wollen. Und das umfasst viele verschiedene Bereiche. Das sind vor allem natürlich Kameras, weil das Thema Sicherheit vielen am Herzen liegt. Viele finden den Weg ins Tapo-Universum dadurch, dass sie sich eine Outdoor-Kamera zum Beispiel anlegen, um zu gucken, was im Garten passiert. Und ist aber nicht allerdings darauf limitiert, dass es nur Kameras gibt. Wir haben dabei auch Videotüklingen zum Beispiel. Es sind Saugroboter mit drin. Die Sensorik ist wichtig. Und der Spaß von Tapo, der fängt vor allem da an, wenn man anfangen kann, dass die Geräte sich untereinander unterhalten und ein ganzes Ökosystem bilden.
1: Ihr Hauptgeschäft sind aber nach wie vor Router, ne?
2: Genau so ist es. Das, was uns am wichtigsten ist, ist natürlich, dass wir das Netzwerk bereitstellen. Aber das Netzwerk ist entsprechend auch wichtig dafür, um später das Smart Home überhaupt zu ermöglichen. Deswegen ist beides natürlich für uns wichtig. Aber die Bekanntheit ist immer im Bereich Netzwerktechnik.
1: Nun gibt es ja doch den einen oder anderen Routerhersteller. Was können die Router von TP-Link, was die anderen nicht können?
2: Die Router von uns können genau das, was sie tun müssen, je nachdem, was das Nutzungsszenario von ihm natürlich ist. Das heißt, wodurch sich TP-Link vor allem auszeichnet, ist eine unheimliche Bandbreite an verschiedenen Routern, damit derjenige, der weiß, dass er einen Router für einen bestimmten Nutzen haben möchte, auch genau den findet, der am besten zu ihm passt. Und das kann natürlich die normalen Router sein, das sind die Router wie die Archer, also die Regelrouter, die wir haben, aber auch gaming-spezifische Router. Es kann aber auch das Mesh-System sein, was bei der Abdeckung eine wichtige Rolle spielt. Und all diese Dinge sind bei TP-Link vertreten.
1: Eingangs hatte ich es bereits erwähnt, hier auf der IFA kann man auch so einen kleinen Blick mal in die Zukunft werfen, direkt hier am Stand.
2: Sie haben vollkommen recht, und das ist das Thema Wi-Fi 8. Wir geben hier bei der IFA bereits einen Ausblick auf die nächste Wi-Fi-Generation. Und möchten den Leuten die Möglichkeit geben, daran teilzuhaben, dass Wi-Fi 8 einen wahnsinnigen Sprung nach vorne in puncto Stabilität macht. Es ging bei Wi-Fi 7 ganz viel um Speed und jetzt geht es darum, das Wi-Fi stabiler zu bekommen. Das bedeutet, dass es um Abdeckung geht. Das heißt, dass die Devices, die vom Router, die mit dem Router verbunden sind, auch weiter entfernt abgedeckt werden können. Dass es eine höhere Gerätedichte geben kann, also viele, vor allem im Smart Home befindliche Geräte, auch trotzdem reaktiv bleiben. Und dann gibt es noch das Störungshandling, damit diese weniger auftreten und der Router intelligenter damit umgehen kann.
1: Stephen Paddy von TP-Link, ich danke für das Gespräch.
2: Ich danke Ihnen sehr.

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0: Das Wetter bis morgen.
2: Wechselnd bis stark bewölkt, so geht der Samstag im Erzgebirge zu Ende. Am Abend und in der Nacht erziehen weitere Wolkenfelder durch, es bleibt aber meistens niederschlagsfrei. Die Luft kühlt sich heute Nacht auf Werte zwischen 11 und 6 Grad ab und der Wind wird dazu nur schwach aus Südwest. Morgen am Sonntag bewölkt und gebietsweise Regen, dazu gibt es dann Tageshöchsttemperaturen mit Werten zwischen 16 und 21 Grad in der Region. Und noch die Aussichten für die kommenden Tage. Am Montag bewölkt aber kaum Niederschlag, am Dienstag dann zunehmend freundlicher, bei wenig geänderten Temperaturen.
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2: Der aktuelle Verkehrsservice hier bei Radio Erzgebirge RSA. Derzeit keine Störungsmeldungen für unser Sendegebiet. Allen eine gute Fahrt.
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1: Ausländische Geheimdienste und kriminelle Banden richten jedes Jahr Milliardenschäden bei deutschen Unternehmen an. Der IT-Branchenverband Bitkom teilte mit, dass die Spuren häufig nach China oder Russland führen. Im Fokus liegt besonders die Rüstungsindustrie. Fachleute raten Unternehmen zu einem guten Krisenmanagement im Fall eines Hackerangriffs und zu einem sicheren Zugangsmanagement. Greifbar nah und doch kaum genutzt. Glasfaser ist nach wie vor nicht der große Renner. Laut einer aktuellen Marktanalyse haben im Juni nur 27,5% der Haushalte und Unternehmen mit Glasfaseranschluss diesen auch aktiviert. Ähnlich wenig wie ein Jahr zuvor. Gründe sind demnach der Preis und ein vergleichsweise gutes VDSL-Netz. Elektrogeräte werden nach Zahlen des Marktforschungsunternehmens NIQ dieses Jahr wohl teurer und weniger. Grund: Wegen des KI-Booms werden Produktionskapazitäten für Chips in den Ausbau von Rechenzentren verlagert. Moderne Prozessoren und schnellere Speichermodule für Smartphones oder Laptops werden so zur Mangelware. Modelle, zum Beispiel mit größeren Speicherkapazitäten und mehr Rechenleistung als üblich, werden seltener angeboten und auch teurer. Auch günstigere Einstiegsmodelle werden weniger angeboten, so die Marktforscher. Das gilt übrigens nicht nur für Smartphones und Laptops, sondern auch für PCs und Spielekonsolen.

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1: Russland steckt hinter der Drohnenattacke am Flughafen Leipzig-Halle. Das hat die Bundesregierung bereits klar gesagt. Die Ermittlungen führen direkt zum russischen Militärgeheimdienst GRU, berichtet die Welt am Sonntag. Daniel Bornberg.
2: Die Welt beruft sich auf geheime Ermittlungsunterlagen. Demnach wurde ein GRU-Agent identifiziert, der die Operation organisiert haben soll. Er reiste über die Türkei ein und später Richtung Serbien wieder aus. Auch ein zweiter Verdächtiger mit Verbindungen nach Moskau ist im Visier der Ermittler. Die Bundesregierung hat Russland Anfang des Monats öffentlich für den Anschlagsversuch verantwortlich gemacht. Der Kreml weist die Vorwürfe zurück.
1: Auf Kanzler Merz prasselt immer mehr Kritik aus den eigenen Reihen ein. Aus der CDU gibt es nach der Landtagswahl in Sachsen-Anhalt laute Forderungen nach einer Kurskorrektur. CDU-Generalsekretärin Hoppermann verteidigte Merz im DLF. Sie sieht Schwarz-Rot auf dem richtigen Weg. Unser Universum ist mittlerweile fast 14 Milliarden Jahre alt. Wie es genau entstand, liegt aber noch weitgehend im Dunkeln. Forscher der TU Dresden untersuchen derzeit die konkreten Abläufe nach dem Urknall und wie sich die Materie gebildet hat. Wie uns Astrophysiker Steffen Turkert sagte, waren die ersten 3 Minuten entscheidend.
3: Da bildete sich, sagen wir mal, die ersten 3 Elemente ungefähr, Wasserstoff, Helium und Lithium. Wenn ich also verstehen möchte, wieso wir heute im Universum die chemischen Elemente haben, wie wir sie vorfinden, dann muss ich mir genau diese ersten 3 Minuten angucken.
1: Rund 95% der Materie im Universum sind bisher noch nicht erforscht. Die Sächsische Schweiz feiert 70 Jahre Landschaftsschutzgebiet. Für den Nationalpark ein Anlass, den Lieblingsbaum der Besucherinnen und Besucher zu küren. Gesucht werden die 12 schönsten und geschichtsträchtigsten Bäume im Nationalpark. Seinen Vorschlag kann man noch bis Anfang November per E-Mail einreichen. RB Leipzig will nach den Pleiten gegen Bremen und Como zurück in die Erfolgsspur. Morgen steht das Heimspiel gegen den HSV an und Martin De Michelis sagt, wir müssen heiß sein, eine Reaktion ist Pflicht. Zuletzt wurde über ein Blitzaus des Trainers spekuliert, der ist optimistisch, sagt aber auch, ich weiß, wie es läuft. In Liga 2 hat sich Dynamo Dresden bei Eintracht Braunschweig einen Sieg erkämpft, Endstand 2:2. Die SGD wartet seit mittlerweile 3 Spielen auf einen Sieg und hängt weiter im Tabellenkeller fest. Tennisprofi Alexander Zverev trennt nur noch 1 Sieg vom 2. Grand-Slam-Titel seiner Karriere. Der Hamburger steht im Finale der US Open. Er bezwang im Halbfinale den Russen Karen Khachanov. Im Endspiel morgen trifft Zverev auf Ben Shelton aus den USA. 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
0: Das Wetter bis morgen.
5: Wechselnd bis stark bewölkt, so geht der Samstag im Erzgebirge zu Ende. Am Abend und in der Nacht erziehen weitere Wolkenfelder durch, es bleibt aber meistens niederschlagsfrei. Die Luft kühlt sich heute Nacht auf Werte zwischen 11 und 6 Grad ab und der Wind wird dazu nur schwach aus Südwest. Morgen am Sonntag bewölkt und gebietsweise Regen. Dazu gibt es dann Tageshöchsttemperaturen mit Werten zwischen 16 und 21 Grad in der Region. Und noch die Aussichten für die kommenden Tage. Am Montag bewölkt aber kaum Niederschlag, am Dienstag dann zunehmend freundlicher, bei wenig geänderten Temperaturen.
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5: Der aktuelle Verkehrsservice hier bei Radio Erzgebirge RSA. Derzeit keine Störungsmeldungen für unser Sendegebiet. Allen eine gute Fahrt.
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1: Herzlich willkommen. Heute schauen wir mal zurück auf die größte Messe für Unterhaltungselektronik und weiße Ware, die IFA. Wir sprechen über Internetrouter und stellen eine ganz besondere Kamera vor. Aber natürlich haben wir auch heute wieder unsere Technik-News mit dabei und unsere Rubrik Futter für die Hardware. Diesmal stellen wir den Film Verflucht normal vor.

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1: Vom Problemkind zur nationalen Berühmtheit, die von der Queen für ihr besonderes Engagement mit einem Orden ausgezeichnet wird. Das ist die bewegende wahre Geschichte des 1971 geborenen Schotten und Tourette-Aktivisten John Davidson. Die hat der Drehbuchautor und Regisseur Kirk Jones mit dem großartig auftrumpfenden Game-of-Thrones-Stars Robert Aramayo in der Hauptrolle verfilmt. Nun können wir uns verflucht normal auch zu Hause auf DVD und Blu-ray anschauen. Mario Hattig verrät uns, was diesen Crowdpleaser aus Großbritannien so ganz besonders macht, dass er mittlerweile sogar weltweit die Filmherzen erobert.
2: John wächst 1983 in einer schottischen Kleinstadt auf, trägt Zeitungen aus, angelt gern und träumt von einer Profikarriere als Fußballtorwart. Doch dann bekommt der 12-Jährige auf einmal unkontrollierbare Zuckungen und beginnt, heftige Schimpfwörter zu fluchen.
3: Er spielt den Hampelmann.
4: Hör auf! Das ist eine Phasenscheiße!
3: John!
4: Entschuldigung, tut mir leid.
5: Warum sagst du sowas, John?
4: Es ist keine Absicht.
2: Dass dahinter eine seltene Erkrankung steckt,
6: es heißt Tourette-Syndrom,
2: wird erst später klar. Für John beginnt damit allerdings ein endloser Spießrutenlauf, der erst mit Mitte 20 endet, als ihn die Mutter eines alten Schulfreundes bei sich aufnimmt.
7: Hereinspaziert. Ich bin Dottie.
3: Fick dich, du Schlampe!
7: Tja, freut mich auch sehr.
3: Tut mir leid.
7: Wenn du irgendwas tust, wofür du nichts kannst, dann musst du dich nie dafür entschuldigen.
2: Dottie gibt John neuen Lebensmut und überredet ihn sogar zu einem Vorstellungsgespräch bei Tommy, dem Hausmeister des Bürgerzentrums.
8: Du hast nichts gegen harte Arbeit?
9: Nein, wenn ich konzentriert auf einen Job oder ein Projekt bin, ich denke, dass mir das eher hilft.
8: Schön.
9: Ich bin ein fauler Sack.
2: Tommy gibt ihm aber trotzdem eine Chance. Die beiden werden Freunde und dadurch erkennt John auch, wie wertvoll seine Erfahrungen für andere mit dieser Erkrankung sind.
10: Du bist der erste Mensch mit Tourette, den ich kennenlerne.
9: Hilft's was?
10: Kein bisschen, du Wichser. doch, ja, ich denke schon.
2: John beginnt damit, über das Tourette-Syndrom aufzuklären, als kaum jemand etwas darüber weiß und Betroffenen zu helfen. Für sein Engagement verleiht Queen Elizabeth II. Ihm im Jahr 2019 den Orden des British Empire. Ein denkwürdiges Ereignis.
3: Fuck the Queen!
9: Entschuldigung allerseits, Entschuldigung. Entschuldigung, Majestät.
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0: Das Wetter bis morgen.
2: Wechselnd bis stark bewölkt, so geht der Samstag im Erzgebirge zu Ende. Am Abend und in der Nacht erziehen weitere Wolkenfelder durch, es bleibt aber meistens niederschlagsfrei. Die Luft kühlt sich heute Nacht auf Werte zwischen 11 und 6 Grad ab und der Wind wird dazu nur schwach aus Südwest. Morgen am Sonntag bewölkt und gebietsweise Regen, dazu gibt es dann Tageshöchsttemperaturen mit Werten zwischen 16 und 21 Grad in der Region. Und noch die Aussichten für die kommenden Tage. Am Montag bewölkt aber kaum Niederschlag, am Dienstag dann zunehmend freundlicher, bei wenig geänderten Temperaturen.
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2: Der aktuelle Verkehrsservice hier bei Radio Erzgebirge RSA. Derzeit keine Störungsmeldungen für unser Sendegebiet. Allen eine gute Fahrt.
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1: Die IFA. Das sind Innovationen für alle und eine ganz besondere Innovation ist Luki. Wenn man sich das Teil anschaut, dann könnte man meinen, es handelt sich dabei um eine klassische Kamera, die man an einem Band um den Hals tragen kann oder an der Kleidung festmacht. Reicht aber bei weitem nicht aus, sagt Glory Lee, CMO bei Luki Tech Limited.
2: Also wir definieren Luki als Live-Begleitgerät, das von künstlicher Intelligenz angetrieben wird. Und viele Leute bezeichnen es als eine KI-Live-Memory-Kamera, die sie den ganzen Tag tragen und so den Tag festhalten können. Luki wird dabei viele interessante gemeinsame Geschichten generieren und diese beispielsweise als Comic festhalten, die die persönlichen Erinnerungen dann zusammenfassen und so helfen, uns richtig schöne Situationen wieder ins Gedächtnis zurückzurufen und uns glücklich zu fühlen. Egal, wo wir uns befinden und wie wir unser Leben da gerade leben. Genau.
1: Aber das ist noch lange nicht alles, denn Luki kann auch als Reiseführer dienen. Die Kamera erkennt Sehenswürdigkeiten und gibt entsprechende Erklärungen ab, egal ob Berlin, Hongkong oder New York.
3: So, number one is, we thought this product.
2: Die Nutzer, die waren anders, als wir ursprünglich bei der Einführung des Produkts erwartet haben. Wir dachten also, dass es eher der jüngeren Zielgruppe gerecht wird. Das stimmt zwar auch, aber unsere Kunden sind auch viele junge Eltern, die die Wachstumsmomente ihrer Kinder einfangen möchten. Und es sind tatsächlich viele Urlauber. Sie nutzen Luki vor allem als ergänzendes Gerät zu ihren Smartphones und Actionkameras, um diese kleinen Momente der Reisen in Erinnerung zu behalten. Und der dritte Punkt, und den finde ich am überraschendsten, da waren tatsächlich Kunden ab 40 Jahre und sogar auch Senioren dabei, die mehr oder weniger Erfahrungen mit Gedächtnisverlust gemacht haben. Sie können sich an bestimmte Dinge einfach nicht mehr erinnern und dokumentieren so ihren Tag, die sie mit ihren Lieben verbracht haben. Sie fühlen sich dabei natürlich auch sehr glücklich, dass Luki für sie quasi so ein Gedächtnis-Backup ist.
1: Stellt sich natürlich die Frage, wie sieht's denn mit dem Datenschutz aus?
2: Luki ist ja ein sehr kleines, gerade mal, also wirklich sehr, sehr klein, 32 Gramm leichtes Gerät. Sie können es offen tragen, sodass ihr Gegenüber es mitbekommt. Notfalls können sie es aber auch schnell unter der Kleidung verschwinden lassen. Und damit schließen wir schon mal aus, dass Menschen heimlich gefilmt werden. Die zweite Sache ist, wenn sie Luki den ganzen Tag dabei haben, wird das Gerät auch etwas einfangen, was sie nicht unbedingt wollen. Da fällt mir zum Beispiel ein, wenn sie ins Badezimmer gehen oder jemand, der an ihnen vorbeigeht, nicht in ihren Bildern gesehen werden möchte. Dafür haben wir eine Technologie entwickelt, die uns ermöglicht, aus allen unangemessenen oder sensiblen Informationen alle Daten herauszufiltern, bevor die Daten dann in die Cloud hochgeladen und von einer KI verarbeitet werden. Und dann haben wir ja auch noch eine manuelle Abschaltung der Aufnahmen verbaut, sodass sie selbst entscheiden können, was, wann und wo aufgezeichnet wird. Das ist auch ein Teil unserer Datenschutzmöglichkeiten.
3: No one can secretly record you. Yeah, so this is also one of our propositions when it comes to respecting people's privacy.
1: Aber was genau passiert mit den Daten, die Luki aufnimmt? Angst muss keiner haben, dass mit seinen Daten Schindluder betrieben wird. Luki Tech Limited investiert dafür in sogenannte Compliance Standards. Und dann sollte auch die Datenschutzgrundverordnung kein Problem darstellen.
3: We have all of our European users' data being saved in the.
2: Ja, alle unsere europäischen Nutzungsdaten werden im AWS-Rechenzentrum in Frankfurt am Main gespeichert. So wird sichergestellt, dass die Daten im Land bleiben. Und dann sind die Daten natürlich im Transferspeicher verschlüsselt. Heißt, niemand außer Sie selbst hat Zugriff auf diese Daten. Niemand kann Daten verwalten oder löschen. Das können immer nur Sie.
3: Only you will have access to it. And so this is kind of the this is exactly the policies and our commitment to people's to users' data security.
1: Erhältlich ist Luki übrigens im Internet www.de.luki.ai.
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1: Und mit Gregor Hägele. Auf der IFA hat er ein ganz besonderes Konzert gegeben.
2: Auf jeden Fall. Ich bin ja heute quasi mit dem Auto zusammen. Mache ich das Konzert, wenn man so will. Also das Auto gibt uns quasi den Strom und dann generell der Sommergarten ist ja ultra schön.
1: An und im VW ID. Cross hat er seine Fans beglückt. Solche besonderen Locations sind natürlich immer etwas ganz Besonderes. Wobei...
2: Also generell, solange ich Musik machen kann, bin ich überall happy. Also wenn es jetzt, egal ob es Straßenmusik früher war oder normale Konzerte oder sowas Besonderes, ist immer geil. Solange die Leute gut drauf sind, wird es eh geil.
1: Moderne Technik wie Smartphone und Co. ist für Gregor übrigens Fluch und Segen zugleich.
2: Vor allem das Problem bei mir ist, wenn es einmal der Handy oder einmal in der Hosentasche vibriert, dann kann ich nicht hinschauen. Und ja, Fluch und Segen gleichzeitig. Also für mich ist aber nicht nur die Erreichbarkeit, sondern auch mein Job ist ja auch mein Handy, wenn man so will. Also alles, was mit Social Media zu tun hat oder auch wenn ich Songs schreibe, die ganzen Ideen schreibe ich immer direkt ins Handy oder nehme die Ideen auf per Voice-Memo. Deswegen, für mich ist es schon einfach, also gar nicht wegzudenken auf jeden Fall.
1: Ja, und das war es dann auch schon wieder mit der Technikshow für diese Woche. Ich bin Oliver Heinze und wünsche eine schöne Woche. Bis nächste Woche.
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1: Das war der Samstag hier bei Radio Erzgebirge RSA mit der Technikshow und Oliver Heinze. Gleich geht's hier weiter mit den Kollegen von RSA aus Leipzig. Ich bin Herbert Wilde, Ihnen allen noch ein erholsames Wochenende.

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1: Hallo zusammen, hier ist wieder Frank Fleming mit der Musikkiste. Und in der heutigen Sendung möchte ich euch einige Songs vorstellen, die unter die Kategorie Gesangsduette fallen. Zweifellos liegt der Reiz eines Duetts in der unterschiedlichen Stimmfärbung der Sängerinnen und Sänger und trägt häufig zur Popularisierung beider Künstler bei. Lange bevor Elton John und Kiki Dee ihr Don't Go Breaking My Heart in den Äther jubelten, fanden sich in Dresden die begnadete Soul-Sängerin Christiane Ufholz und der expressive Rocksänger Stefan Drepte mit der Band Lift zusammen und sangen 1974 mit hörbarem Spaß an der Freude unseren heutigen Einstiegstitel ein. Zu diesem Zeitpunkt hatte Christiane bereits 15 Jahre Erfahrung im Bereich Soul und Rock und war unter anderem Mitglied der von Klaus Renft gegründeten Butlers und der Band Studio Team Leipzig. Stefan Drepte war gerade wegen unüberbrückbarer Differenzen bei der Gruppe Elektra ausgestiegen und verblieb die nächsten 4 Jahre bei Lift. Sein musikalischer Einstieg war gleichzeitig jenes Duett. Hier sind also Christiane Ufholz, Stefan Drepte und die Gruppe Lift mit dem Titel »Komm doch einfach mit«.

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Wie war, wenn es dich gepackt hat, lässt es dich einfach nicht mehr los. So war es auch bei unseren beiden Duettpartnern. Bis zu ihrem Tod im Jahre 2020 bzw. 23 waren Stefan und Christiane musikalisch aktiv und bei guter Stimme. Ihr Duett aus dem Jahre 74 soll nochmals an diese beiden hervorragenden Sänger erinnern. Das nächste Duett stammt aus dem Jahre 1977 und kommt von der Gruppe Wir. Deren Bandchef, Komponist, Pianist und Sänger Wolfgang Ziegler, stammt aus Greifswald und war bereits in den 1960ern mit seiner Band, den Nautics, aktiv. Die Gruppe Wir gründete Ziegler 1972 und war bis zu deren Auflösung Ende der 1980er Jahre das einzige konstante Bandmitglied. Eine Zeit lang leistete er sich auch eine Background-Sängerin. 1977 war das seine damalige Ehefrau Doris Martin. Mit ihr zusammen singt Wolfgang Ziegler den auch heute noch recht frisch wirkenden Titel »Blinde Kuh«.

Doris Martin und Wolfgang Ziegler mit Blinde Kuh. Von dieser sympathischen Stimme hätte man sich eigentlich mehr gewünscht. Doch leider reiste Doris in den westlichen Teil Deutschlands aus und sang dort eine Zeit lang sogar bei Dieter Bohlens Band Sunday. Nun denn, da passt vielleicht der nächste Duettsong ganz gut, denn der heißt Auf der Sonnenseite. Wahrscheinlich hatten die Duettpartner André Herzberg von Pankow und Sebastian Krumbiegel von den Prinzen auch nicht allzu viel Zeit im Studio, denn nach einer reichlichen Minute Spielzeit endet das Lied auch schon wieder. Trotzdem geht der Spaß am Musizieren und Singen nicht verloren. Aber hört selbst, ein Kleinod aus der Nachwendezeit auf der Sonnenseite.

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Heute mit Gesangsduetten aus ostdeutschen Landen, die sowohl vor als auch nach der Wende entstanden sind. Der nächste Song ist ein gutes Beispiel dafür, wie ein sehr junger und ein sehr alter Duettpartner ihre Popularität durch ein solches Duett steigern können. Einerseits haben wir hier den 1980 in der Nähe von Erfurt geborenen Thomas Hübner alias Clüso, der sich spätestens seit 2002 mit seinem Album Gute Musik in unser aller Ohren gesungen hat. Und andererseits haben wir da den 1946 in Gronau, Westfalen geborenen Udo Lindenberg, der mich persönlich vor allem Mitte der 70er und dann erst wieder Mitte der Nullerjahre stark begeistert hat. Zudem ist Udo für mich einer der wenigen Künstler, die mir das Gefühl gegeben haben, einer von uns zu sein. Hören wir nun also ein Ost-West-Duett auf Augenhöhe. Hier sind Udo Lindenberg und Clüso mit Cello.

Eines der schönsten Duette des Ostrocks habe ich mir für den Schluss unserer heutigen Sendung ausgesucht. Es stammt aus dem Jahre 1975 und war nicht nur Hit des Jahres, sondern auch Filmmusik in einem der erfolgreichsten DEFA-Filme mit 1,2 Millionen Zuschauern, dem Film Hostess mit Ann-Kathrin Bürger und Rolf Römer. Zur Untermalung einer Liebesszene erklang wie aus der Unendlichkeit kommend Frank Bartsch zärtlich gespieltes Fender-Piano, zu dem sich nach wenigen Sekunden Veronika Fischers warme und klare Stimme gesellt. Ein wirklicher Gänsehautmoment. Auch der Text von Kurt Demmler ist äußerst gelungen und frei von jeglichem Schlagerschmalz. Doch überzeugt euch selbst, hier sind Veronika Fischer und Franz Bartsch mit »In jener Nacht«.

0: schweben sie, Froni und ihr Duettpartner und Komponist Franz Bartsch, zu einem Text von Kurt Demmler. Was die beiden Herren betrifft, sind diese leider auch schon viel zu früh in den Musiker- bzw. Poetenhimmel entschwebt. Franz Bartsch mit nur 62 Jahren im Jahre 2010 nach Herzversagen, Kurt Demmler mit nur 66 Jahren im Jahre 2009 nach Suizid. Einzig Froni tourt noch hin und wieder mit ihren nunmehr schon fast 72 Jahren durch die Lande. So können wir sie am 13.10.23 im Tivoli in Freiberg erleben. Das war's auch schon wieder in Franks Musikkiste mit Gesangsduetten des Ostrocks vor und nach der Wende. Euch allen eine gute Zeit, euer Frank.
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2: Nachgedacht mit Liedermacher und Evangelist Lutz Schäufler.
3: Wenn ich im Studio ein Lied aufnehme, dann ist das kein Problem, wenn ich mal den Ton nicht so genau treffe. Ich kann einzelne Stellen mehrmals einsingen oder mit der Gitarre spielen. Der Tontechniker sucht sich die besten Stellen raus und baut sie in den Titel dann ein. So läuft das eben im Tonstudio. Live sieht das aber ganz anders aus. Bei einem Konzert geht hinterher nichts mehr zu reparieren. Das ist eben live. Ist der Vorhang gefallen, kann ich musikalische Patzer nachträglich nicht mehr ausbügeln. Unser Leben gleicht zu einem Live-Auftritt. Es findet nicht im Studio statt. Jeder Augenblick ist der Ernstfall. Irgendwann tritt aber jeder von der Lebensbühne ab. Manche haben ein Gespür dafür, dass sie viele Dinge nicht mehr ausbessern können. So ist das Leben. Manche denken wehmütig, wenn ich doch dieses oder jenes wieder ausbügeln könnte. Jetzt, während Sie diesen Beitrag hören, ist bei Ihnen der letzte Vorhang noch nicht gefallen. Die Bibel verrät uns, dass ein Mensch bis zum Abgang von der Lebensbühne die Möglichkeit hat, Jesus sein Leben anzuvertrauen, damit am Ende keine schiefen Töne übrig bleiben. Jesus kann nicht nur missglückte Töne wieder in Ordnung bringen, Jesus bringt gleich eine ganz neue Lebensmelodie mit.
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